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6: Mit Susanne Trotzki. Der erste große Waldbrand in diesem Jahr hier in Brandenburg, in Jüterbog, hat sich inzwischen auf einer Fläche von über 110 Hektar ausgebreitet. Feuerwehrleute sind an dem ehemaligen Truppenübungsplatz im Einsatz. Sie kontrollieren, dass die Flammen nicht über die Schutzkorridore weitere Gebiete anstecken. Weil im Boden noch alte Munition liegt, kann die Feuerwehr nicht direkt löschen. Der Brand war am Freitag ausgebrochen. Seit Tagen sind Rauchwolken zu sehen, Bewohner umliegender Orte sind aber nicht in Gefahr. Trotz gesunkener Migrationszahlen will Bundesinnenminister Dobrindt die Kontrollen an Deutschlands Grenzen fortsetzen. Dobrindt sagte, es gebe immer noch Zurückweisungen an den Grenzen. Die Kontrollen könnten erst heruntergefahren werden, wenn das Migrationssystem in Europa funktioniere. Dobrindt will auch an Abschiebungen nach Afghanistan festhalten, selbst wenn dafür mit den Taliban verhandelt werden müsse. Schwere Straftäter müssten auch dahin abgeschoben werden können, so Dobrindt laut Medienberichten. Die USA wollen Präsident Trump zufolge heute damit beginnen, in der Straße von Hormuz festsitzende Schiffe zu befreien. Trump schrieb in seinem sozialen Netzwerk, mehrere unbeteiligte Länder hätten um Hilfe gebeten. Da sie nichts mit dem Iran-Konflikt zu tun hätten, sollten ihre Schiffe aus der Meerenge eskortiert werden und die Länder ungehindert ihren Geschäften nachgehen können, so Trump. Sollte die Aktion in irgendeiner Weise gestört werden, müsse dem mit Härte begegnet werden. Der Iran warnte dagegen, jede amerikanische Einmischung in der Meerenge von Hormuz werde als Verstoß gegen die geltende Waffenruhe betrachtet. Union Berlin spielt auch in der kommenden Saison in der Fußball-Bundesliga. Nach dem 1:1 von Wolfsburg in Freiburg und der 1:2-Niederlage von St. Pauli gestern kann Union nicht mehr auf einen der letzten drei Plätze abrutschen. Und der FC Schalke ist nach 3 Jahren zurück in der Fußball-Bundesliga. Mit dem 1:0 gegen den Abstiegskandidaten Fortuna Düsseldorf machte das Team bereits am drittletzten Spieltag den Aufstieg fix. Und die Eisbären Berlin sind zum dritten Mal in Folge deutscher Eishockeymeister. Die Berliner gewannen das 5. Finalspiel gegen Mannheim mit 4:1 und entschieden so die Best-of-Seven-Serie für sich.
5: Soweit das Neueste aus der Radio SKW Nachrichtenredaktion. 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
6: Das ist ein trüber Start in diesen Montag. Wolkig und gebietsweise auch leichte Schauer, aber das Ganze durchaus angewärmt mit 16 Grad im Tagesverlauf bewölkt, wechselhaft, aber später durchaus auch mal aufgelockert bei 23 Grad maximal. In der kommenden Nacht um 10 Grad, morgen wechselhaft trüb bei maximal 18 Grad. 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
6: A12 Richtung Berliner Ring zwischen Briesen und Fürstenwalde Ost staute sich an der Baustelle mit 25 Minuten. Teltow-Fleming und Potsdam-Mittelmark. Wegen des Waldbrandes auf dem ehemaligen Truppenübungsplatz bei Jüterbog kommt es zu starker Rauchentwicklung und es kann sich immer wieder stauen. Also bitte Vorsicht. Stadtverkehr Berlin, Landsberger Allee, Stau stadteinwärts mit 10 Minuten. Niederschöneweide, Schnellerstraße in beiden Richtungen zwischen Ruderer und Kölnischer Straße. An einer Baustelle gibt es nur eine gemeinsame freie Spur. Eine Baustellenampel regelt den Verkehr. 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
6: A10 südlicher Berliner Ring Richtung Dreieckwerder im Schönefelder Kreuz. A10 östlicher Berliner Ring in Richtung Dreieck Spreeau in Höhe Erkner und Lichtenow-Kageler Straße. Und wenn Sie auch noch was gesehen haben unterwegs, Staus, Blitzer, Verkehrsbehinderungen, können Sie das gerne melden und ergänzen. Entweder telefonisch oder auch per WhatsApp unter 03375 52 73 60. Da, wo Sie jetzt unterwegs sind, wünsche ich eine unfallfreie Fahrt.
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6: Und damit ist es 6:04 an diesem Montag, dem 4. Mai. Ich hoffe, Sie hatten ein schönes, langes, tolles Wochenende. Und damit geht's auf in diese neue Woche. Schön, dass Sie dabei sind. Guten Morgen.
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1: Hier ist Radio SKW am Montag, dem 4. Mai. Ich hoffe, Sie sind gut in den Mai reingekommen. Und an dieser Stelle ein herzliches Dankeschön an alle, die am Donnerstag, dem 30. April, mit dabei waren beim großen Maibaumtragen hier bei uns beim Wildauer Familienfest. Bereits zum 5. Mal haben wir dieses Familienfest ausgerichtet an der Neuen Mitte, direkt gegenüber vom Wildauer Bahnhof. Es gab ein wunderschönes Puppentheater mit Trink das Puppenbühne. Es gab Kinderschminken, Zuckerwatte, ein kleines Karussell, viele Leckereien. Und ab 18 Uhr gab es dann den großen Höhepunkt, das Maibaumtragen. Die Wildauer Vereine haben den Maibaum begleitet vom Spielmannszug Mittenwalde direkt auf das Festgelände getragen. Und das bei traumhaft schönem Wetter, wunderbarer Stimmung. Es war wirklich ein ganz, ganz tolles Familienfest. Danke an alle Vereine, an alle, die mit dabei waren, alle Wildauerinnen und Wildauer, alle Gäste, die diesen Familientag so besonders gemacht haben. Und natürlich auch ein herzlicher Dank an alle unsere Partner, die das mit unterstützt und ermöglicht haben, wie der Stadt Wildau, der Wildauer Wohnungsbaugesellschaft, dem AZG Hyundai Autohaus Sitz in Zeesen, A10 Küchen, Bau- und Kunstglaserei Jürgen Bulldorn und vielen, vielen mehr. Und Impressionen, Eindrücke davon gibt es in einem wunderschönen Beitrag bei uns auf unseren Social Media Kanälen, Instagram und Facebook @radio_skw.

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1: Im Landkreis Dahme-Spreewald bleibt ein zentraler Streitpunkt im Gesundheitswesen vorerst ungelöst. Die Verhandlungen mit den gesetzlichen Krankenkassen über die Finanzierung des Rettungsdienstes sind gescheitert. Trotz intensiver Gespräche und mehrfacher Nachbesserung konnte keine Einigung erzielt werden. Auch die Vermittlungsversuche des brandenburgischen Gesundheitsministeriums blieben erfolglos. Nach Angaben der Kreisverwaltung hatte Dahme-Spreewald in den Verhandlungen auch deutliche Zugeständnisse gemacht. Ziel war es, eine tragfähige Lösung zu finden und zusätzliche Belastung für die Bevölkerung zu vermeiden. Die Konsequenz der gescheiterten Gespräche ist nun unmittelbar spürbar. Der Landkreis ist rechtlich verpflichtet, seine bestehende Gebührensatzung umzusetzen. Das bedeutet konkret, dass Gebührenbescheide für Rettungseinsätze verschickt werden. Betroffene müssen diese Rechnung zunächst selbst begleichen und anschließend bei ihrer Krankenkasse zur Erstattung einreichen. Eine direkte Abrechnung zwischen Landkreis und Kassen wird es vorerst nicht geben. Um die zusätzliche Belastung zumindest organisatorisch abzufedern, kündigt die Kreisverwaltung Unterstützung an. Geplant sind eine eigene Infoseite im Internet sowie eine Hotline, die Fragen rund um die Gebührenbescheide klären soll. Mehr Infos dazu unter dahme-spreewald.de.
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6: Und damit ist es 6.30 Uhr, halb sieben.
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8: Mit Jörg Trotzki. Der Tarifkonflikt für die Beschäftigten am BER konnte beigelegt werden. Arbeitgeber und Gewerkschaft Verdi teilten mit, dass die Beschäftigten für März und April eine Einmalzahlung in Höhe von 100 Euro bekommen und ab Mai mehr Geld, und zwar 2,5% mehr. Nächstes Jahr sollen es noch einmal 2,2% mehr sein. Dazu kommen höhere Zuschläge beispielsweise für Nachtarbeit. Der Arbeitsmarkt hat sich auch im April nicht erholt. Deutschlandweit liegt die Zahl der registrierten Erwerbslosen bei über 3 Millionen Menschen. Die übliche Frühjahrsbelebung sei ausgeblieben, heißt es von den Arbeitsagenturen. In Berlin waren im April 225.000 Menschen erwerbslos registriert und damit mehr als im März. Die Arbeitslosenquote liegt damit bei 10,6%. In Brandenburg ist die Zahl der Arbeitslosen im April zwar im Vergleich zum März zurückgegangen, liegt aber höher als im April 2025. Arbeitslos waren knapp 88.000 Brandenburger, was einer Quote von weiterhin 6,5% entspricht. Der Mai hat begonnen und weiter geht's auch heute mit unserem Vier-Augen-Gespräch, zu dem ein Bürgermeister aus Ihrer Region zu Gast ist. Freuen Sie sich heute auf Markus Wittek aus Schulzendorf. Markus Wittek ist im November gewählt worden und erst seit ein paar Monaten im Amt. Da darf nachgefragt werden, wie sich der neue Bürgermeister in sein neues Amt eingefuchst hat, welche Aufgaben schon angegangen sind und was nun angepackt werden soll. Sie hören es von 9 bis 10 bei Susanne am Morgen, nur hier bei Radio SKW. Der ehemalige Formel-1-Pilot Alessandro Zanardi ist tot. Er starb im Alter von 59 Jahren, teilte seine Familie mit. Zwischen 1991 und 1999 war Zanardi bei mehr als 40 Rennen in der Formel 1 mit dabei. Nach dem Ende seiner Karriere verunglückte er 2001 nach einem Boxenstopp auf dem Lausitzring schwer. Ihm mussten beide Beine amputiert werden. Mehrere Wochen wurde Zanardi im Unfallkrankenhaus Berlin-Marzahn behandelt. Alessandro Zanardi fing danach im Behindertensport mit dem Radsport an und gewann mehrfach mit dem Handbike Gold und Silber.
7: Soweit das Neueste aus der Radio SKW Nachrichtenredaktion. 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
6: Es ist dicht bewölkt in dem Montagmorgen. Dazu ein böiger Wind. Das Ganze aber durchaus mild mit 16 Grad hier bei uns in Wildau. So auch in Deutsch Wusterhausen und Rüdersdorf. Im Tagesverlauf bewölkt und auch dann durchaus mal später etwas aufgelockerter. Das Ganze heute bei 23 Grad. In der kommenden Nacht um 10 Grad. Morgen ein sehr wechselhafter Tag und trüb bei maximal 18 Grad. 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
6: A12 Richtung Berliner Ring zwischen Briesen und Fürstenwalder Ost staut es sich an der Baustelle mit 40 bis 45 Minuten. Deshalb auf den Umfahrungen auch sehr voll, unter anderem Forsthaus Berkenbrück, hier Stau mit 15 Minuten. Teltow-Nehming und Potsdam-Mittelmark, wegen des Waldbrandes auf dem ehemaligen Truppenübungsplatz bei Jüterbock kommt es zu starker Rauchentwicklung. Stadtverkehr Berlin, Landsberger Allee, Stau stadteinwärts mit 10 Minuten und Adlershof, Rudower Chaussee in Höhe am Studio. Hier sind die Ampeln ausgefallen. Bitte Vorsicht. 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
6: A10 südlicher Berliner Ring Richtung Dreieckwerder im Schönefelder Kreuz auf der 120er Strecke. A10 östlicher Berliner Ring in Richtung Dreieck Spreeau in Höhe Erkner und Teupitz-Gutsmannstraße. Dankeschön an Chris für diese morgendliche Meldung. Und wenn Sie auch noch was gesehen haben unterwegs, Staus, Blitze, Verkehrsbehinderung, können Sie das gerne melden und ergänzen. Entweder telefonisch oder auch per WhatsApp unter 03375 52 73 60. Da, wo Sie unterwegs sind, wünsche ich eine gute, eine unfallfreie Fahrt. Damit ist es 6:55 an diesem Montagmorgen. Wir sind wieder unterwegs, live vor Ort in dieser Woche. Und wo wir uns treffen können, dazu gleich nach dem Classic-Hit dieser Stunde bei Radio SKW und Susanne Morgen. Schön, dass Sie dabei sind. Guten Morgen.
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1: Nach langer Schließzeit kehrt wieder Leben auf dem Funkerberg zurück. Das Museum öffnet am 21. Juni zum ersten Mal wieder seine Türen und setzt dabei auf einen richtigen Neustart mit überarbeiteter Ausstellung und einem großen Aktionsprogramm. Zum Auftakt steht die Präsentation der ersten Elemente der modernisierten Dauerausstellung im Mittelpunkt. Besucherinnen und Besucher bekommen einen Einblick in die neue inhaltliche Ausrichtung des Museums, das als bedeutendster Standort der Rundfunkgeschichte gilt. Geöffnet ist das Museum dann von 13 bis 17 Uhr im Senderhaus 1 am Funkerberg in Königs Wusterhausen. Begleitet wird das Ganze von einem großen Programm für unterschiedliche Altersgruppen. Es gibt Lötarbeiten in der Jugendwerkstatt, im Maschinensaal werden historische Exponate der Radiotechnik gezeigt und ein besonderer Schwerpunkt liegt auf der anschaulichen Vermittlung der technischen Entwicklung. Außerdem wird der Deutz Dieselmotor mit seinem 1000 PS in Betrieb genommen. Nur zwei Tage danach beginnt dann auch der reguläre Museumsbetrieb. Ab dem 23. Juni gibt es dann feste Öffnungszeiten, nämlich dienstags und donnerstags in der Zeit von 10 bis 17 Uhr und am Sonnabend von 13 bis 17 Uhr. Der Eintritt beträgt 7 Euro, ermäßigt 5 Euro.
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1: Und damit ist es genau 7 Uhr.
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1: Mit Susanne Trotzki. Der erste große Waldbrand in diesem Jahr hier in Brandenburg, in Jüterbog, hat sich inzwischen auf einer Fläche von über 110 Hektar ausgebreitet. Feuerwehrleute sind an dem ehemaligen Truppenübungsplatz im Einsatz. Sie kontrollieren, dass die Flammen nicht über die Schutzkorridore weitere Gebiete anstecken. Weil im Boden noch alte Munition liegt, kann die Feuerwehr nicht direkt löschen. Der Brand war am Freitag ausgebrochen. Seit Tagen sind Rauchwolken zu sehen, Bewohner umliegender Orte sind aber nicht in Gefahr. Trotz gesunkener Migrationszahlen will Bundesinnenminister Dobrindt die Kontrollen an Deutschlands Grenzen fortsetzen. Dobrindt sagte, es gebe immer noch Zurückweisungen an den Grenzen. Die Kontrollen könnten erst heruntergefahren werden, wenn das Migrationssystem in Europa funktioniere. Dobrindt will auch an Abschiebungen nach Afghanistan festhalten, selbst wenn dafür mit den Taliban verhandelt werden müsse. Schwere Straftäter müssten auch dahin abgeschoben werden können, so Dobrindt laut Medienberichten. Die USA wollen Präsident Trump zufolge heute damit beginnen, in der Straße von Hormuz festsitzende Schiffe zu befreien. Trump schrieb in seinem sozialen Netzwerk, mehrere unbeteiligte Länder hätten um Hilfe gebeten. Da sie nichts mit dem Iran-Konflikt zu tun hätten, sollten ihre Schiffe aus der Meerenge eskortiert werden und die Länder ungehindert ihren Geschäften nachgehen können, so Trump. Sollte die Aktion in irgendeiner Weise gestört werden, müsse dem mit Härte begegnet werden. Der Iran warnte dagegen, jede amerikanische Einmischung in der Meerenge von Hormuz werde als Verstoß gegen die geltende Waffenruhe betrachtet. Union Berlin spielt auch in der kommenden Saison in der Fußball-Bundesliga. Nach dem 1:1 von Wolfsburg in Freiburg und der 1:2-Niederlage von St. Pauli gestern kann Union nicht mehr auf einen der letzten drei Plätze abrutschen. Und der FC Schalke ist nach 3 Jahren zurück in der Fußball-Bundesliga. Mit dem 1:0 gegen den Abstiegskandidaten Fortuna Düsseldorf machte das Team bereits am drittletzten Spieltag den Aufstieg fix. Und die Eisbären Berlin sind zum 3. Mal in Folge deutscher Eishockeymeister. Die Berliner gewannen das 5. Finalspiel gegen Mannheim mit 4:1 und entschieden so die Best-of-Seven-Serie für sich.
0: Soweit das Neueste aus der Radio SKW Nachrichtenredaktion. Das Wetter.
1: Gebietsweise etwas freundlicher in dem Montag, tatsächlich auch mit Auflockerungen, dazu ein böiger Wind. Aktuell 16 Grad, im Tagesverlauf bleibt es so bei maximal 23 Grad. In der kommenden Nacht 10 Grad, morgen ein wechselhafter trüber Tag mit Tageshöchstwerten um 18 Grad. 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
1: A12 Richtung Berliner Ringe staut sich zwischen Briesen und Fürstenwalde Ost. Hier geht's nur einspurig voran. Stau mit 35 Minuten. Auf den Umfahrungen ist es auch sehr voll, unter anderem Forsthaus Berkenbrück. Hier dauert es 10 Minuten im Stau. Stadtverkehr Berlin, Landsberger Allee, Stau stadteinwärts mit 5 Minuten. Und Adlershof, Rudower Chaussee in Höhe am Studio. Hier sind die Ampeln ausgefallen. Bitte Vorsicht. 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
1: A10 südlicher Berliner Ring in beiden Richtungen im Schönefelder Kreuz, A10 östlicher Berliner Ring in Richtung Dreieck-Spreeau in Höhe Erkner und Teubitz-Gutsmannstraße. Dankeschön an Chris. Und wenn Sie auch noch was gesehen haben unterwegs, Staus, Blitzer, Verkehrsbehinderungen, können Sie das gerne melden und ergänzen. Entweder telefonisch oder auch per WhatsApp unter 03375 52 73 60. Da, wo Sie unterwegs sind, wünsche ich eine gute, eine unfallfreie Fahrt.
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1: 7:04 an diesem Montag, dem 4. Mai. Heute ist Zeit für ein neues Vier-Augen-Gespräch. Wer bei mir zu Gast sein wird, dazu gleich mehr hier.
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0: Hier ist Radio SKW am Montag, dem 4. Mai. Und am letzten Montag war Christian Schröter, der Bürgermeister aus Bad Saarow, mein Gast zum Vier-Augen-Gespräch.
1: Ich glaube, dass der Konflikt zwischen Wohnstandort, vor allen Dingen im Alter, Tourismus und arbeitender Bevölkerung, nenne ich es jetzt mal, aber Menschen, die in Bad Saarow ihren Lebensunterhalt verdienen oder woanders ihren Lebensunterhalt verdienen und gerade junge Familien sind, die unter einen Hut zu bekommen, weil die haben doch alle relativ unterschiedliche Bedürfnisse. Also ich beschreibe das immer bei manchen, die vom Tourismus her nach Bad Saarow kommen, in dem Moment, wo sie dann den Einwohnermeldeschein abgeben, fällt bei manch einem doch so ein kleiner Schalter um. Und all das, was sie vorher toll fanden, ist dann auf einmal ein kleiner Konflikt. Also da ist dann das Feuerwerk zu laut vom flammenden Scharmützelsee vielleicht, dann kommt die Musik aus dem Kurpark. Und das ist natürlich in Einklang zu bringen. Also dass wir da gemeinsames Verständnis schaffen und jeder auch so ein bisschen auf den anderen Rücksicht nimmt, weil auch Familien haben natürlich andere Bedürfnisse und dann kommt halt auch mal etwas Kinderlachen, etwas lauter vom Spielplatz. Und natürlich muss man auch sagen, dass das auch insgesamt dann Auswirkungen auf den Haushalt hat, weil natürlich einmal eine Gewerbesteuer auch von Unternehmen erwirtschaftet werden muss. Und dass auch natürlich eine Gemeinde sich über Umlagen und Zuweisungen auch aus der Einkommensteuer und aus der Umsatzsteuer finanziert. Und das in Einklang zu bringen, das sind, glaube ich, die Herausforderungen, die uns langfristig beschäftigen werden.
0: Und heute an diesem Montag, dem 4. Mai, freue ich mich auf Markus Wittig, den neuen Bürgermeister von Schulzendorf. Er ist mein Gast ab 9 Uhr live bei Radio SKW zum Vier-Augen-Gespräch.

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1: Im Landkreis Dahme-Spreewald bleibt ein zentraler Streitpunkt im Gesundheitswesen vorerst ungelöst. Die Verhandlungen mit den gesetzlichen Krankenkassen über die Finanzierung des Rettungsdienstes sind gescheitert. Trotz intensiver Gespräche und mehrfacher Nachbesserung konnte keine Einigung erzielt werden. Auch die Vermittlungsversuche des brandenburgischen Gesundheitsministeriums blieben erfolglos. Nach Angaben der Kreisverwaltung hatte Dahme-Spreewald in den Verhandlungen auch deutliche Zugeständnisse gemacht. Ziel war es, eine tragfähige Lösung zu finden und zusätzliche Belastung für die Bevölkerung zu vermeiden. Die Konsequenz der gescheiterten Gespräche ist nun unmittelbar spürbar. Der Landkreis ist rechtlich verpflichtet, seine bestehende Gebührensatzung umzusetzen. Das bedeutet konkret, dass Gebührenbescheide für Rettungseinsätze verschickt werden. Betroffene müssen diese Rechnung zunächst selbst begleichen und anschließend bei ihrer Krankenkasse zur Erstattung einreichen. Eine direkte Abrechnung zwischen Landkreis und Kassen wird es vorerst nicht geben. Um die zusätzliche Belastung zumindest organisatorisch abzufedern, kündigt die Kreisverwaltung Unterstützung an. Geplant sind eine eigene Infoseite im Internet sowie eine Hotline, die

0: Fragen rund um die Gebührenbescheide klären soll. Mehr Infos dazu unter dame-spreewald.de.
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6: 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Und damit ist es 37, halb 8.
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8: Michael Trotzki. Die Haltung gefährlicher Tiere hier in Brandenburg soll begrenzt werden. Dazu prüft das Kabinett von Ministerpräsident Dietmar Woidke, wie beispielsweise die Haltung, die Zucht und der Handel beispielsweise von Spinnen, Skorpionen und Großkatzen, also Löwen und Tigern, verboten werden kann. Hintergrund sei die vermeintliche Löwensichtung in Kleinmachnow, heißt es. Dabei sind Anschaffung, Haltung und Verkauf von exotischen, vor allem gefährlichen Tieren ja schon länger ein Thema in Brandenburg. Aktuell sei die Anschaffung exotischer Tiere kaum reguliert, heißt es weiter. Kritiker bemängeln, dass es weitaus mehr gefährliche und bisswütige Hunde in Brandenburg gibt als gefährliche Löwen. Ein entsprechendes Gesetz sollte daher auch Hundehalter reglementieren. In Ravensbrück ist an diesem Wochenende an die Befreiung des KZ vor 81 Jahren erinnert worden. Dazu sind auch 4 Überlebende angereist. Ravensbrück war das zentrale KZ für Frauen aus ganz Europa. Später kam auch ein Männerlager hinzu. Nach Schätzungen wurden dort in der Zeit des Nationalsozialismus rund 30.000 Menschen ermordet. Bereits vor 2 Wochen waren die Befragungen des KZ Sachsenhausen im April 1945 erinnert worden. Ministerpräsident Dietmar Woidke sagte, jeder Einsatz für das Erinnern an die Schrecken der Vergangenheit und für den Frieden sei wichtig. Der frühere Präsident und Ehrenpräsident von Energie Cottbus, Dieter Krein, ist tot. Der Verein teilte mit, Dieter Krein sei am Samstag im Alter von 84 Jahren verstorben. Krein stand von 1993 bis 2005 an der Spitze von Energie Cottbus und führte die Lausitzer gemeinsam mit Klaus Stabach und Eduard Geier vom Amateurbereich bis in den Profifußball. 2000 konnte sich Energie Cottbus mit dem Aufstieg in die erste Bundesliga den größten Erfolg der Vereinsgeschichte auf die Fahnen schreiben. Krein lebte zuletzt in der Nähe von Weißwasser. Energie Cottbus würdigte ihn als lebensfrohen und authentischen Menschen, der den Verein nachhaltig geprägt habe.
7: Soweit das Neueste aus der Radio SKW Nachrichtenredaktion. 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
6: Meist dicht bewölkt in den Montagmorgen. Aktuell 17 Grad in Königs Wusterhausen, Sochenschulzendorf und Derkner. Im Tagesverlauf bleibt es bewölkt. Ab und zu mal aufgelockert. Das Ganze heute bei 23 Grad. In der kommenden Nacht um 10 Grad. Morgen auch wechselhaft und trübes bei maximal 18 Grad. 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
6: A12 Richtung Berliner Ring. Es staut sich zwischen Briesen und Fürstenwalde Ost an der Baustelle. Es geht hier nur einspurig voran. Es gibt Stau mit gut 40 Minuten. Auf der Umfahrung ist es auch sehr voll. Unter anderem Forsthaus Berkenbrück Stau mit 20 Minuten. Westensee Hauptstraße. Hier gibt es Stau mit 10 Minuten. Stadtverkehr Berlin A113 stadteinwärts zwischen Adlershof und Dreieckner Köln. Stop and go mit 5 bis 10 Minuten. In Köpenick brauchen Sie Geduld. Einmal auf der Rudolf-Rühl-Allee Richtung Bahnhof Wuhlheide Stau mit 10 Minuten. Gliniker Weg Richtung Adlergestell Stau mit 5 Minuten. Und Wendenschlossstraße Stau mit 10 Minuten. 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
6: A10 südlicher Berliner Ring in beiden Richtungen im Schönefelder Kreuz, A10 östlicher Berliner Ring in Richtung Dreieck-Spreeau in Höhe Erkner und Teupitz-Gutsmannstraße. Dankeschön an Chris. Und wenn Sie auch noch was gesehen haben unterwegs, Staus, Blitzer, Verkehrsbehinderungen, dann können Sie das gerne melden und ergänzen, entweder telefonisch oder auch per WhatsApp unter 03375 52 73 60. Da, wo Sie unterwegs sind, wünsche ich eine gute, eine unfallfreie Fahrt. Damit ist es 7:54 an diesem Montagmorgen. Wir blicken auf den Sport aus der Region, wie sich unsere regionalen Teams geschlagen haben am Wochenende. Die Ergebnisse gibt es gleich nach dem Klassiker dieser Stunde bei Radio SKW und Susanne Morgen.

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1: Ein sportliches Wochenende liegt hinter uns. Union Berlin spielte gegen Köln 2:2 unentschieden und somit auch in der kommenden Saison in der Fußball-Bundesliga. Nach dem 1:1 von Wolfsburg in Freiburg, der 1:2 Niederlage von St. Pauli, kann Union nicht mehr von den letzten drei Plätzen abrutschen. Brandenburg-Liga. Für den Werderaner FC Viktoria 1920 gab es in der Partie gegen FSV Union Fürstenwalde, an deren Ende eine 0:2 Niederlage stand, nichts zu holen. Auf dem Papier ging FSV Union Fürstenwalde als Favorit ins Spiel gegen die Viktoria. Der Verlauf der 90 Minuten zeigte, weshalb dem auch so war. Und endlich ein Sieg. SC Eintracht Mirsdorf-Zeuthen siegte gegen TSG Einheit Bernau mit 2:0. Auch für SV Germania 90 Schöneiche lief es gut und erreichte einen 2:1 Erfolg bei SV Blau-Weiß Petershagen-Eggersdorf. Landesliga Süd. Leider endete die Auswärtspartie für die SG Phoenix Wildau 95 bei FSV Glück auf Brieske-Senftenberg mit 2:1. Für die Gastgeber. Durch diese Niederlage fällt die SG Phoenix Wildau 95 in der Tabelle auf Platz 10 zurück. Landesklasse Ost, Kreisliga, der SV Grün-Weiß Union Bestensee erteilte dem SV Blau-Weiß Dahlewitz eine Lehrstunde. 7:0 hieß es am Ende für Union Bestensee. Im Vorfeld war eine ausgeglichene Partie erwartet worden, doch der SV Grün-Weiß Union Bestensee wusste wirklich zu überraschen. Der FSV Eintracht 1910 Königs Wusterhausen steckte gegen die SG Schulzendorf eine deutliche 0:4 Niederlage ein. Mit nun schon 17 Niederlagen, aber nur 6 Siegen und einem Unentschieden sind die Aussichten der Kings alles andere als positiv. Der SV Zernsdorf brannte am Sonntag gegen Königs Wusterhausen wirklich ein Fußballfeuerwerk ab und gewann gegen die SG Niederlehmen 1912 mit 6:1. Handball, der HSV Wildau spielte in der Oberliga gegen den SV 63 Brandenburg-West vor heimischer Kulisse und er lag wirklich sehr, sehr knapp mit einem 29:30. Ja, und mehr zu den kommenden sportlichen Partien, das hören Sie bei uns im Programm.
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1: Nach langer Schließzeit kehrt wieder Leben auf dem Funkerberg zurück. Das Museum öffnet am 21. Juni zum ersten Mal wieder seine Türen und setzt dabei auf einen richtigen Neustart mit überarbeiteter Ausstellung und einem großen Aktionsprogramm. Zum Auftakt steht die Präsentation der ersten Elemente der modernisierten Dauerausstellung im Mittelpunkt. Besucherinnen und Besucher bekommen einen Einblick in die neue inhaltliche Ausrichtung des Museums, das als bedeutendster Standort der Rundfunkgeschichte gilt. Geöffnet ist das Museum dann von 13 bis 17 Uhr im Senderhaus 1 am Funkerberg in Königs Wusterhausen. Begleitet wird das Ganze von einem großen Programm für unterschiedliche Altersgruppen. Es gibt Lötarbeiten in der Jugendwerkstatt, im Maschinensaal werden historische Exponate der Radiotechnik gezeigt und ein besonderer Schwerpunkt liegt auf der anschaulichen Vermittlung der technischen Entwicklung. Außerdem wird der Deutz Dieselmotor mit seinem 1000 PS in Betrieb genommen. Nur zwei Tage danach beginnt dann auch der reguläre Museumsbetrieb. Ab dem 23. Juni gibt es dann feste Öffnungszeiten, nämlich dienstags und donnerstags in der Zeit von 10 bis 17 Uhr und am Sonnabend von 13 bis 17 Uhr. Der Eintritt beträgt 7 Euro, ermäßigt 5 Euro.
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1: 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Und damit ist es 8 Uhr.
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1: Mit Susanne Trotzki. In Brandenburg hat sich der erste große Waldbrand in diesem Jahr weiter ausgebreitet. Wie der Waldbrandschutzbeauftragte des Landes Engel laut Medienberichten bestätigt hat, steht auf dem ehemaligen Truppenübungsplatz in Jüterbog inzwischen eine Fläche von gut 116 Hektar in Flammen. Die südliche und die westliche Grenze des Gebiets sind laut Engel bisher nicht gesichert. Deshalb geht er davon aus, dass sich der Brand noch ausbreitet. Feuerwehrleute müssten dann voraussichtlich auch in den nächsten Tagen noch darauf achten, dass die Flammen nicht weitere Gebiete erfassen. Weil im Boden noch alte Munition liegt, kann die Feuerwehr nicht direkt löschen. Bundeskanzler Merz hat die SPD zu einem fairen Umgang in der Koalition aufgerufen. In der Union wachse der Unmut über die großen Zugeständnisse. Merz betonte, die CDU müsse in der Regierung klar erkennbar bleiben. Zugleich bekannte er sich zur weiteren Zusammenarbeit mit der SPD. Merz lehnte aber die Forderung der Sozialdemokraten ab, höhere Einkommen stärker zu besteuern. Finanzminister Klingbeil müsse wissen, dass das mit der Union nicht gehe. Innerhalb der schwarz-roten Koalition gibt es immer wieder Streit über verschiedene Reformprojekte, zum Beispiel über die Rente. Die USA wollen laut Präsident Trump heute damit anfangen, Schiffe zu befreien, die in der Straße von Hormuz festsitzen. Nach Trumps Angaben haben mehrere Länder um Hilfe gebeten, die nichts mit dem Iran-Konflikt zu tun haben. Ihre Schiffe sollten sicher aus der Meerenge herausgeleitet werden. Sollte die Aktion in irgendeiner Weise gestört werden, wird laut Trump hart reagiert. Der Iran kündigte an, jede amerikanische Einmischung in der Meerenge von Hormuz als Verstoß gegen die geltende Waffenruhe zu werten. Nach britischen Angaben wurde am Abend ein Tanker vor der Küste der Vereinigten Arabischen Emirate von Geschossen getroffen. Verletzte soll es nicht gegeben haben. Auf einem Kreuzfahrtschiff im Atlantik hat es einen tödlichen Hunter-Virus-Ausbruch gegeben. Wie die Weltorganisation WHO mitgeteilt hat, sind 3 Menschen gestorben und mindestens 3 weitere erkrankt. Insgesamt sollen noch gut 150 Passagiere auf dem niederländischen Schiff sein. Es ist vor etwa 3 Wochen in Argentinien gestartet und war auf dem Weg nach Kap Verde in Westafrika. Das Hunter-Virus wird durch Nagetiere übertragen. Laut WHO ist eine Übertragung von Mensch zu Mensch selten. Die Krankheit fängt mit grippeähnlichen Symptomen an und kann zu Herz- und Lungenversagen führen. Spezielle Medikamente gibt es nicht. Der Berliner Senat hat laut Medieninformationen zugestimmt, den Fertigumstellungstermin für das Aquarium Ocean Berlin erneut zu verschieben. Ursprünglich sollte das Großprojekt schon vor 2 Jahren fertig sein. Jetzt ist die Eröffnung des Aquariums mit Hotel für das Frühjahr 2027 geplant. Eine Vertragsstrafe gegen den Bauherrn soll es nicht geben. Laut dem Senat sind die Gründe für den Verzug nachvollziehbar und nicht dem Investor anzulasten. Union Berlin spielt auch in der kommenden Saison in der Fußball-Bundesliga. Nach dem 1:1 von Wolfsburg in Freiburg und der 1:2 Niederlage von St. Pauli kann Union nicht mehr auf einen der letzten 3 Plätze abrutschen.
0: Soweit das Neueste aus der Radio SKW Nachrichtenredaktion. 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
1: Überwiegend dicht bewölkt durch den Montag, aktuell 17 Grad. Es bleibt heute so, maximal 23 Grad sind drin. In der kommenden Nacht um 10 Grad, morgen dann ein wechselhafter Trübertag bei 18 Grad. 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
1: A12 Richtung Berliner Ringe staut sich zwischen Briesen und Fürstenwalde Ost an der Baustelle. Es ist hier nur eine Spur frei. Stau mit 40 Minuten. Auf den Umfahrungen auch sehr voll. Forsthaus Berkenbrück Stau mit 25 Minuten. Erkner, die Friedrichstraße ist zwischen Kreisverkehr und Seestraße in beiden Richtungen wegen Bauarbeiten gesperrt. Auf den Umfahrungen Fangschleusenstraße Stau mit 10 Minuten. Rudolf-Breitscheid-Straße Stau mit 5 Minuten. Und Neu-Zittauer Straße Stau mit 5 Minuten. Fürstenwalde-Rauener Straße Stau mit 10 Minuten. Puschkin- und August-Bebel-Straße Stau mit jeweils 5 Minuten. Stadtverkehr Berlin, Köpenick-Rudolf-Rühl-Allee in beiden Richtungen Stau mit 10 Minuten und Kliniker Weg in Köpenick Richtung Adlergestell Stau mit 5 Minuten. 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
1: A10 südlicher Berliner Ring in beiden Richtungen im Schönefelder Kreuz. A10 östlicher Berliner Ring in Richtung Dreieck-Spreeau in Höhe Erkner und Teupitz-Gutzmannstraße. Dankeschön an Chris. Und wenn Sie auch noch was gesehen haben unterwegs, Staus, Blitzer, Verkehrsbehinderungen, können Sie das gerne melden und ergänzen. Entweder telefonisch oder auch per WhatsApp unter 033 75 52 73 60. Da, wo Sie jetzt unterwegs sind, wünsche ich eine gute, eine unfallfreie Fahrt.
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1: Und damit ist es 8:05 an diesem Montagmorgen. Wir machen jetzt auf in den Spreewald zusammen mit der Postbotin, die da ihren Dienst tut. Und was sie so besonders macht, dazu gleich mehr hier. Schön, dass Sie dabei sind. Guten Morgen am Montag.
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0: 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Im Spreewald ist die Postbotin Andrea Bonar wieder mit dem Kahn unterwegs. Sobald der Frühling die Wasserwege freigibt, bringt sie die Post auf dem Wasser. Nach den winterlichen Touren mit dem Auto steuert die 55-Jährige nun wieder durch die schmalen Fließe und Kanäle rund um Lede.
1: Gut, strahlender Sonnenschein, Wetter haben wir wieder Schönes bestellt, wie jedes Jahr in den letzten 15 Jahren mittlerweile. Mir geht's gut.
0: Pro Woche bringt sie gut 600 Briefe und 80 Pakete auf einer Runde von rund 8 Kilometern ans Ziel. Und was war so das Verrückteste, was Sie bisher ausgeliefert haben?
1: Eine riesige Säge. Da muss ich mir wahrscheinlich irgendwo Hilfe holen, wenn ich die ausliefere. Beim Einladen habe ich ja meine Karre, die nutze ich dann, aber das dann aufs Ufer, na wobei, ist ja am Ufer einmal umkippen und dann sollte es bei dem Empfänger sein. Von letztes Jahr hatte ich am letzten Tag mit dem Kahn einen E-Scooter. Das ist ein ganz schön schweres Teil, also ja. Und ansonsten, naja, was so anfällt, Kühlschränke, der Strandkorb, Fußballtore, Gewächshäuser, ach, was ich alles schon hatte.
0: Im Frühling und im Sommer lenkt Andrea Bonar ihren gelben Kahn mit einem einzigen Ruder und legt die Post direkt in die Briefkästen an den Ufern.
1: Fitnessstudio brauche ich ja nicht. Im Sommer sind die Arme dran, im Winter sind die Beine dran.
0: Diese besondere Zustelltour gibt es hier schon lange und ist tatsächlich deutlich einfacher für die Postbotin als der Landweg.
1: Also es gibt ja diese Tradition, mit dem Postkahn zu fahren seit mittlerweile 129 Jahren. Das ist erstmal für die Bewohner, die Lätschen in Lede, eine Erleichterung. Ich bin direkt an den Gehöften. Viele Wege im Winter zu den Kunden ist ja, die sind ja meistens beschwerlich, über Brücken, dann ist nicht gestreut, dann ja, das, jenes und man muss immer die Karre nehmen oder ich muss immer die Karre nehmen, um zu den Leuten zu gelangen. Und so bin ich mit dem Kahn direkt vor Ort am Ufer einmal ausgeliefert und fertig ist es.
0: Anke Blend von der Post freut sich über diese ganz besondere Saison mit Andrea Bonar.
2: Ganz besonders, heute die 15. Saisoneröffnung von Andrea Bonar, also ihr Jubiläum, seit 15 Jahren liefert sie jetzt hier schon über die Spreewaldfliese die Post aus.
0: Und der Kahn ist wirklich voll.
2: Ja, also Andrea sagt ja selbst, manchmal erinnert sie ihr Kahn an ein kleines Containerschiff. Also der generelle Wandel bei der Post von Brief zu Paket macht auch vom Spreewald nicht Halt. Die Anzahl der Briefe nimmt doch ab von Jahr zu Jahr, aber es sind immer mehr Pakete. Und das merkt Andrea auch, indem der Kahn dann eben auch gut beladen ist und auch alles Mögliche, was man eben bestellen kann, bis

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1: Im Landkreis Dahme-Spreewald bleibt ein zentraler Streitpunkt im Gesundheitswesen vorerst ungelöst. Die Verhandlungen mit den gesetzlichen Krankenkassen über die Finanzierung des Rettungsdienstes sind gescheitert. Trotz intensiver Gespräche und mehrfacher Nachbesserung konnte keine Einigung erzielt werden. Auch die Vermittlungsversuche des brandenburgischen Gesundheitsministeriums blieben erfolglos. Nach Angaben der Kreisverwaltung hatte Dahme-Spreewald in den Verhandlungen auch deutliche Zugeständnisse gemacht. Ziel war es, eine tragfähige Lösung zu finden und zusätzliche Belastung für die Bevölkerung zu vermeiden. Die Konsequenz der gescheiterten Gespräche ist nun unmittelbar spürbar. Der Landkreis ist rechtlich verpflichtet, seine bestehende Gebührensatzung umzusetzen. Das bedeutet konkret, dass Gebührenbescheide für Rettungseinsätze verschickt werden. Betroffene müssen diese Rechnung zunächst selbst begleichen und anschließend bei ihrer Krankenkasse zur Erstattung einreichen. Eine direkte Abrechnung zwischen Landkreis und Kassen wird es vorerst nicht geben. Um die zusätzliche Belastung zumindest organisatorisch abzufedern, kündigt die Kreisverwaltung Unterstützung an. Geplant sind eine eigene Infoseite im Internet sowie eine Hotline, die Fragen rund um die Gebührenbescheide klären soll. Mehr Infos dazu unter dahme-spreewald.de.
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5: Mit Jörg Trotzki. Der Tarifkonflikt für die Beschäftigten am BER konnte beigelegt werden. Arbeitgeber und Gewerkschaft Verdi teilten mit, dass die Beschäftigten für März und April eine Einmalzahlung in Höhe von 100 Euro bekommen und ab Mai mehr Geld, und zwar 2,5% mehr. Nächstes Jahr sollen es noch einmal 2,2% mehr sein. Dazu kommen höhere Zuschläge, beispielsweise für Nachtarbeit. Der Arbeitsmarkt hat sich auch im April nicht erholt. Deutschlandweit liegt die Zahl der registriert Erwerbslosen bei über 3 Millionen Menschen. Die übliche Frühjahrsbelebung sei ausgeblieben, heißt es von den Arbeitsagenturen. In Berlin waren im April 225.000 Menschen erwerbslos registriert und damit mehr als im März. Die Arbeitslosenquote liegt damit bei 10,6%. In Brandenburg ist die Zahl der Arbeitslosen im April zwar im Vergleich zum März zurückgegangen, liegt aber höher als im April 2025. Arbeitslos waren knapp 88.000 Brandenburger, was einer Quote von weiterhin 6,5% entspricht. 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Der ehemalige Formel-1-Pilot Alessandro Zanardi ist tot. Er starb im Alter von 59 Jahren, teilte seine Familie mit. Zwischen 1991 und 1999 war Zanardi bei mehr als 40 Rennen in der Formel 1 mit dabei. Nach dem Ende seiner Karriere verunglückte er 2001 nach einem Boxenstopp auf dem Lausitzring schwer. Ihm mussten beide Beine amputiert werden. Mehrere Wochen wurde Zanardi im Unfallkrankenhaus Berlin-Marzahn behandelt. Alessandro Zanardi fing danach im Behindertensport mit dem Radsport an und gewann mehrfach mit dem Handbike Gold und Silber.
4: Soweit das Neueste aus der Radio SKW Nachrichtenredaktion. 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
0: Wechselnd bewölkt, aktuell 18 Grad hier bei uns in Wildau, Mittenwalde und auch in Teupitz. Es bleibt bei diesen Aussichten die Maximalwerte heute bei 23 Grad. In der kommenden Nacht um 10 Grad, morgen wechselhaft, trübes bei maximal 18 Grad. 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
0: Vorsicht auf der A10 südlicher Berliner Ring Richtung Dreieck-Spreeau zwischen Dreieck-Nutetal und Ludwigsfelde-West ist ein Fahrzeug liegen geblieben. A12 Richtung Berliner Ring staut sich zwischen Briesen und Fürstenwalde-Ost an der Baustelle. Hier geht's nur einspurig voran. Stau mit 20 Minuten. Auf der Umfahrung Forsthaus-Berkenbrück Stau mit 10 Minuten. Erkner, die Friedrichstraße ist zwischen Kreisverkehr und Seestraße in beiden Richtungen gesperrt. Auf den Umfahrungen Rudolf-Breitscheid-Straße und Neuzittauer Straße nach Erkner Stau mit jeweils 5 Minuten. Stadtverkehr Berlin A100 Richtung Wedding zwischen Weckstraße und Schmargendorf Stau mit 10 Minuten. B5 Stau statt einwärts Berliner Straße mit 10 Minuten. 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
0: A10 südlicher Berliner Ring in beiden Richtungen im Schönefelder Kreuz, A10 östlicher Berliner Ring in Richtung Dreieck-Spreeau in Höhe Erkner und Teupitz-Gutzmannstraße. Dankeschön an Chris. Und wenn Sie auch noch was gesehen haben unterwegs, Staus, Blitzer, Verkehrsbehinderungen, können Sie das gerne melden und ergänzen. Entweder telefonisch oder auch per WhatsApp unter 03375 52 73 60. Da, wo Sie unterwegs sind, wünsche ich eine unfallfreie Fahrt. Damit ist es 8:04 an diesem Montagmorgen. Neues und Aktuelles aus der Radio SKW Bonusbox gleich hier nach dem Classic-Hit dieser Stunde bei Radio SKW und Susanne Morgen.

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1: Nach langer Schließzeit kehrt wieder Leben auf dem Funkerberg zurück. Das Museum öffnet am 21. Juni zum ersten Mal wieder seine Türen und setzt dabei auf einen richtigen Neustart mit überarbeiteter Ausstellung und einem großen Aktionsprogramm. Zum Auftakt steht die Präsentation der ersten Elemente der modernisierten Dauerausstellung im Mittelpunkt. Besucherinnen und Besucher bekommen einen Einblick in die neue inhaltliche Ausrichtung des Museums, das als bedeutendster Standort der Rundfunkgeschichte gilt. Geöffnet ist das Museum dann von 13 bis 17 Uhr im Senderhaus 1 am Funkerberg in Königs Wusterhausen. Begleitet wird das Ganze von einem großen Programm für unterschiedliche Altersgruppen. Es gibt Lötarbeiten in der Jugendwerkstatt, im Maschinensaal werden historische Exponate der Radiotechnik gezeigt und ein besonderer Schwerpunkt liegt auf der anschaulichen Vermittlung der technischen Entwicklung. Außerdem wird der Deutz Dieselmotor mit seinem 1000 PS in Betrieb genommen. Nur zwei Tage danach beginnt dann auch der reguläre Museumsbetrieb. Ab dem 23. Juni gibt es dann feste Öffnungszeiten, nämlich dienstags und donnerstags in der Zeit von 10 bis 17 Uhr und am Sonnabend von 13 bis 17 Uhr. Der Eintritt beträgt 7 Euro, ermäßigt 5 Euro.
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1: Warm, aber schwüldrückend geht es in die neue Woche. Das heißt, im Tagesverlauf kann es zu Kopfschmerzen und Migräne kommen. Sorgen Sie immer wieder für ausreichend Ruhephasen, viel Flüssigkeit und zum Beispiel zur Entspannung auch etwas Pfefferminze auf den Schläfen, damit Sie gesund und gut in und durch den Montag und die neue Woche starten können.
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7: Und damit ist es genau 9 Uhr.
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7: Mit Susanne Trotzki. In Brandenburg hat sich der erste große Waldbrand in diesem Jahr weiter ausgebreitet. Wie der Waldbrandschutzbeauftragte des Landes Engel laut Medienberichten bestätigt hat, steht auf dem ehemaligen Truppenübungsplatz in Jüterbog inzwischen eine Fläche von gut 116 Hektar in Flammen. Die südliche und die westliche Grenze des Gebiets sind laut Engel bisher nicht gesichert. Deshalb geht er davon aus, dass sich der Brand noch ausbreitet. Feuerwehrleute müssten dann voraussichtlich auch in den nächsten Tagen noch darauf achten, dass die Flammen nicht weitere Gebiete erfassen. Weil im Boden noch alte Munition liegt, kann die Feuerwehr nicht direkt löschen. Bundeskanzler Merz hat die SPD zu einem fairen Umgang in der Koalition aufgerufen. In der Union wachse der Unmut über die großen Zugeständnisse. Merz betonte, die CDU müsse in der Regierung klar erkennbar bleiben. Zugleich bekannte er sich zur weiteren Zusammenarbeit mit der SPD. Merz lehnte aber die Forderung der Sozialdemokraten ab, höhere Einkommen stärker zu besteuern. Finanzminister Klingbeil müsse wissen, dass das mit der Union nicht gehe. Innerhalb der schwarz-roten Koalition gibt es immer wieder Streit über verschiedene Reformprojekte, zum Beispiel über die Rente. Die USA wollen laut Präsident Trump heute damit anfangen, Schiffe zu befreien, die in der Straße von Hormuz festsitzen. Nach Trumps Angaben haben mehrere Länder um Hilfe gebeten, die nichts mit dem Iran-Konflikt zu tun haben. Ihre Schiffe sollten sicher aus der Meerenge herausgeleitet werden. Sollte die Aktion in irgendeiner Weise gestört werden, wird laut Trump hart reagiert. Der Iran kündigte an, jede amerikanische Einmischung in der Meerenge von Hormuz als Verstoß gegen die geltende Waffenruhe zu werten. Nach britischen Angaben wurde am Abend ein Tanker vor der Küste der Vereinigten Arabischen Emirate von Geschossen getroffen. Verletzte soll es nicht gegeben haben. Auf einem Kreuzfahrtschiff im Atlantik hat es einen tödlichen Hunter-Virus-Ausbruch gegeben. Wie die Weltorganisation WHO mitgeteilt hat, sind 3 Menschen gestorben und mindestens 3 weitere erkrankt. Insgesamt sollen noch gut 150 Passagiere auf dem niederländischen Schiff sein. Es ist vor etwa 3 Wochen in Argentinien gestartet und war auf dem Weg nach Kap Verde in Westafrika. Das Hunter-Virus wird durch Nagetiere übertragen. Laut WHO ist eine Übertragung von Mensch zu Mensch selten. Die Krankheit fängt mit grippeähnlichen Symptomen an und kann zu Herz- und Lungenversagen führen. Spezielle Medikamente gibt es nicht. Der Berliner Senat hat laut Medieninformationen zugestimmt, den Fertigumstellungstermin für das Aquarium Ocean Berlin erneut zu verschieben. Ursprünglich sollte das Großprojekt schon vor 2 Jahren fertig sein. Jetzt ist die Eröffnung des Aquariums mit Hotel für das Frühjahr 2027 geplant. Eine Vertragsstrafe gegen den Bauherrn soll es nicht geben. Laut dem Senat sind die Gründe für den Verzug nachvollziehbar und nicht dem Investor anzulasten. Union Berlin spielt auch in der kommenden Saison in der Fußball-Bundesliga. Nach dem 1:1 von Wolfsburg in Freiburg und der 1:2 Niederlage von St. Pauli kann Union nicht mehr auf einen der letzten 3 Plätze abrutschen.
8: Soweit das Neueste aus der Radio SKW Nachrichtenredaktion. 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
7: Tatsächlich mit Sonne geht's durch den Montagmorgen. Aktuell 18 Grad, im Tagesverlauf wechselnd bewölkt. Das Ganze heute bei 23 Grad. In der kommenden Nacht um 10 Grad. Und morgen am Dienstag erwartet uns ein sehr wechselhafter, teils auch sehr trüber Tag mit Tageshöchstwerten um 18 Grad. 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
7: Vorsicht bitte auf der A10 südlicher Berliner Ring Richtung Dreieck-Spreeau. Zwischen Dreieck-Nutetal und Ludwigsfelde-West ist ein Fahrzeug liegen geblieben. A12 Richtung Berlin, er staut sich zwischen Briesen und Fürstenwalde-Ost an der Baustelle. Es geht nur einspurig voran, es gibt Stau mit 25 Minuten. Stadtverkehr Berlin, A100 Richtung Wedding, zwischen Weckstraße und Schmargendorf, Stau mit 10 Minuten. Und Köpenick-Kliniker Weg Richtung Adlergestell, Stau mit 10 Minuten. 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
7: 10 südlicher Berliner Ring in beiden Richtungen im Schönefelder Kreuz, in Königs Wusterhausen Karl-Marx-Straße und Teupitz-Gutzmann-Straße. Dankeschön an Chris. Und wenn Sie auch noch was gesehen haben unterwegs, Staus, Blitzer, Verkehrsbehinderung, dann können Sie das gerne melden und ergänzen, entweder telefonisch oder auch per WhatsApp unter 03375 52 73 60. Da, wo Sie unterwegs sind, wünsche ich eine gute, eine unfallfreie Fahrt.
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7: Und damit ist es 9:04 an diesem Montagmorgen, dem 4. Mai. Ich freue mich sehr, es ist wieder Zeit für ein Vier-Augen-Gespräch. Und heute begrüße ich den Bürgermeister von Schulzendorf, Markus Wittek. Und wir unterhalten uns in dieser Stunde. Schön, dass Sie dabei sind. Guten Morgen.
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0: Dua Lipa und Houdini, 8:08 an diesem Montag.
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0: Und ich freue mich sehr und begrüße sehr herzlich heute Morgen Markus Wittig, den Bürgermeister von Schulzendorf. Guten Morgen.
2: Ja, schönen guten Morgen. Vor allen Dingen an die Schulzendorferinnen und Schulzendorfer und natürlich auch an alle anderen, die hier Radio SKW hören.
0: Ja, schön, dass Sie da sind. Danke für die schönen Grüße. Und dann fangen wir mal gleich an. Sie sind seit November 2025 im Amt. Wie haben Sie denn eigentlich so die ersten Monate als Bürgermeister erlebt? Wie war's?
2: Also gewählt bin ich im November worden in der Stichwahl. Mhm. Im Amt bin ich seit Ende Januar. Mhm. Und ja, wie war's? Das ist natürlich alles neu, neue Eindrücke, viele neue Mitarbeitende, Mitarbeiter, die man vorher nicht kannte, viele neue Arbeitsabläufe, Betriebsabläufe, neue Rechtsthematiken, die man so hat. Aber es ist schön, man wurde gut aufgenommen und ich glaube, das ist ja auch das Wichtigste, um jetzt anzufangen, arbeiten zu können, damit die Leute auch was sehen.
0: Mhm. Wie war so der erste Moment, als Sie dann Ihr neues Büro betreten haben? So, da ist ja jetzt der Schreibtisch des Bürgermeisters. Ist das ein besonderer Moment?
2: Das ist schon ein besonderer Moment, wenn man halt reinkommt und dann sagt so, okay, das ist jetzt mein Arbeitsleben für die nächsten 8 Jahre. Zumindest habe ich mir das ja erstmal so vorgenommen. Ist ja die Amtszeit und es ist was Schönes, ja.
0: Wir wollen heute die Gelegenheit nutzen, nicht nur den Bürgermeister, sondern ein bisschen auch die Person Markus Wittig mal kennenzulernen. Wie ist denn die Person abseits des Rathauses?
2: Ja, wie ist die Person? Also ich bin 47 Jahre alt, wohne seit 2007 in Schulzendorf, bin verheiratet, habe 2 Kinder. Ansonsten, ja, ich bin gerne unterwegs für viel Musik, mache viel Sport. Ja, das ist so das. Und nutze natürlich auch die Zeit im Garten, um mal selber ein bisschen runterzukommen, um sich zu sammeln.
0: Was hat Sie motiviert, Bürgermeister von Schulzendorf zu werden?
2: Ja, was hat mich motiviert? Also die Motivation war natürlich, dass ich seit 2019 in der Gemeindevertretung bin schon und dort halt ganz schnell gemerkt habe, dass man es schaffen kann, in relativ kurzer Zeit Veränderungen im Ort herbeizuführen. Sprich, man hat die Ergebnisse sofort, sag ich mal, sichtbar im Ort. Und das ist halt natürlich das, was die Sache so reizvoll macht, weil man seinen eigenen Ort gestalten kann, weil man mitwirken kann. Und da war dann so der Punkt, wo ich gesagt habe, na Mensch, eigentlich könntest du ja versuchen, noch Bürgermeister zu werden. Man macht den Leuten ein Angebot und man hatte halt diesen Zuspruch, Mensch, mach das doch, versuch's. Und ich sage, okay, ich mach's und ja, nun hat's geklappt und nun freue ich mich.
0: Sie sind in die Stichwahl gegangen. Ist das, also glaube ich, ein sehr kräftezehrender Prozess, wenn man eigentlich weiß, es geht dann nochmal in so ein Wahlverfahren, muss man nochmal aufstellen. Wie haben Sie das überstanden? Wie kommt man da durch so eine Zeit durch?
2: Na, ich bin das relativ entspannt angegangen, weil ich für mich halt gesagt habe, ich mache den Leuten ja ein Angebot. Und entweder die Leute möchten Markus Wittig als Bürgermeister haben oder sie möchten halt jemand anders als Bürgermeister haben und dann wählen sie halt denjenigen. Und ich glaube auch, umso mehr man da Kraft und, sag mal, Druck reingibt, das merken, glaube ich, auch die Leute und dann kommt man auch nicht mehr so authentisch rüber. Und wie gesagt, das war ein Angebot und dafür hat es jetzt gereicht und ja.
0: Nun sind Sie im Amt.
2: Nun bin ich im Amt, genau. Genau.
0: Was ist Ihnen so aus den ersten Wochen ganz besonders im Gedächtnis geblieben?
2: Ja, in den ersten Wochen, das kann man gar nicht so sagen, das waren so viele Eindrücke, die man hatte. Also erstmal die ganzen neuen Mitarbeitenden im Rathaus, dann die ganzen anderen Amtskollegen, ob das jetzt die Amtsdirektoren sind, ob das die Bürgermeister sind. Was mir wirklich so, ja, im Kopf geblieben ist, ist halt so diese Herzlichkeit, wie man von allen aufgenommen wurde, wie man empfangen wurde, so mit offenen Armen. Das ist, glaube ich, das, was das halt auszeichnet. Und ja, ich hoffe, das bleibt so und daran arbeite ich auch.
0: Hat sich Ihre Familie schon gut an die Rolle gewöhnt? Weil ich glaube, so Bürgermeister-Dasein ist ja doch noch ein bisschen anders als eben nur, sagen wir mal, Stadtverordneter oder Teil des Ganzen, ne?
2: Ja, also ich glaube schon, wir haben uns ja im Vorfeld lange darüber unterhalten, weil man ja auch weiß, man steht in der Öffentlichkeit, alles was man macht, wird halt beliebäugelt und da wird man halt, wird auf die Finger geschaut, was macht er jetzt, was macht er hier, so steht natürlich auch die Familie im Fokus und ich denke schon, die Familie, die steht da hinter mir, die wollten das, jetzt machen wir das zusammen und ich glaube, auch die Kleine genießt das auch.
0: Sehr schön. Die Bürgermeisterfamilie.
2: Kann man so sagen.
0: Ja, sehr gut. Und ich würde sagen, wir beide unterhalten uns gleich mehr. Markus Wittig, der neue Bürgermeister von Schulzendorf, ist heute mein Gast zum Vier-Augen-Gespräch. Und das hier bei Radio SKW.

0: Mit Finnel geht es durch den Montagmorgen um 9.15 Uhr.
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0: Mein Gast heute Morgen ist Markus Wittig, der neue Bürgermeister von Schulzendorf. Nochmal herzlich willkommen, guten Morgen. Schön, dass Sie da sind.
2: Ja, schönen guten Morgen.
0: Wenn man so neu ins Amt kommt, da bringt man ja auch immer Ideen mit. Was wollten Sie denn unbedingt so als erstes anstoßen als neuer Bürgermeister von Schulzendorf?
2: Ja, was ich zuerst anstoßen wollte, ist natürlich, wie gesagt, ich bin ja in der Schule groß geworden als Gesamtelternvertreter. Wir haben uns ewig über diese ganzen

0: fängt und ja, gleich am dritten Tag quasi die Hauptamtszeitung sagt, naja, ich habe da eine Idee, und man sagt, ne, ich habe aber diese Idee nicht und teile diese Idee nicht, und sie dann sagt, dann muss ich mir etwas anderes suchen, muss man natürlich erstmal das Amt umbauen, muss gucken, wo sucht man jetzt jemanden, der das mit übernehmen kann, wer das kommissarisch machen kann, weil wie gesagt, man kennt ja die Leute auch noch nicht und man muss ja auch gucken, wer ist wo, sag ich mal, wo sind die Stärken, wo sind die Schwächen, und das sind so Dinge, die sind halt, wo man dann wirklich so improvisieren muss. Und dann kommen halt die anderen Baustellen, so Bauungspläne, die liegen geblieben sind, die nicht abgearbeitet wurden, was man so gar nicht groß auf dem Schirm mehr hatte. Das sind alles Sachen, die dann halt so zwischendurch eingeschlagen sind, wo man halt wieder seinen Fahrplan neu machen muss.
1: Hm. Baustellen ist ein gutes Stichwort. Ich weiß, das hatten Sie quasi jetzt schon so ein bisschen gesagt. Aber was sind denn so aktuelle Baustellen in Schulzendorf?
0: Ja, die aktuell größten Baustellen sind halt einmal die Bebauungspläne, die halt seit 2022 nicht umgesetzt wurden, nicht abgewickelt wurden. Das ist natürlich das, was die Leute draußen nicht sehen, aber wo halt sehr viel Kraft und sehr viel Zeit von der Verwaltung aufgebracht werden muss, um halt diese Bebauungspläne jetzt so abzuwickeln, dass es halt für den Ort gut wird. Wir haben auch das Problem mit dem Schuldach, da ist ein Balken kaputt. Auch das zieht sich jetzt seit Jahren und auch da müssen wir jetzt ganz dringend handeln. Und bei einer kleinen Verwaltung sind das halt so viele Ressourcen, die da gebunden werden, dass man halt das nicht schafft. Ja, und wie gesagt, so wie alle anderen Kommunen, die Haushaltslage.
1: Wie kam es denn dazu, dass so viele Projekte, sagen wir mal, auf Eis gelegt worden sind? Also wenn Sie sagen, dass die Bebauungspläne so lange nicht bearbeitet worden sind, woran liegt das?
0: Ja, die wurden ja nicht auf Eis gelegt, die wurden halt einfach nicht abgearbeitet. Also die Gemeindevertretung hat halt einen Beschluss gefasst und die Bebauungspläne sind halt einfach nicht weiter behandelt worden. Und das ist natürlich für so einen kleinen Ort wie Schulzendorf, sag ich mal, schwierig, wenn auf einmal vielleicht 300 neue Wohneinheiten wieder entstehen, und was natürlich keiner will, was wir nicht brauchen, weil wir uns ja erst noch von den anderen Bauprojekten erholen müssen. Und naja, da muss man natürlich ganz schnell und ganz zielstrebig dran arbeiten, damit genau das uns nicht wieder überrollt.
1: Macht Sie das auch sauer? Also wenn Sie gerade so in der Funktion jetzt auch als Bürgermeister nochmal die Geschehnisse so anders sich nochmal vor Augen führen, ärgert Sie das, dass Sie sagen, Mensch, das hätte man schon viel eher mal angehen können und müssen?
0: Na, mich ärgert das ja nicht nur als Bürgermeister, mich ärgert das halt auch als Gemeindevertreter, weil die Gemeindevertretung fasst die Beschlüsse und die Verwaltung hat sie umzusetzen. Und wenn das halt nicht gemacht wird, dann macht denn das schon sauer. Und jetzt persönlich macht es mir halt noch, also betrifft mich das ja noch mehr, weil ich muss es jetzt umsetzen, ich muss es jetzt machen und kann eigentlich die anderen Dinge, die ich mir so vorgenommen habe, umsetzen zu wollen, erstmal nicht umsetzen, weil ich natürlich erstmal in der Vergangenheit arbeiten muss, damit wir halt Schaden von dem Ort abwenden können.
1: Gibt es so Entscheidungen, die Sie unbedingt in diesem Jahr noch umsetzen wollen, möchten und müssen?
0: Ja, wollen, möchten, müssen, ist ja immer so vieles, ja. Also ich möchte natürlich schon unbedingt diesen Spielplatz haben, weil wie gesagt, da haben wir wirklich lange für gekämpft, damals auch noch als Gemeindevertreter, zusammen auch mit der SPD-Fraktion, dass wir diesen Spielplatz bekommen. Wir sind ein Riesenort, wir haben fast 10.000 Einwohner, wir haben keinen richtigen, schönen, großen Spielplatz. Das war damals schon immer der Tenor, die Kinder und die Familien sollen in Schulzendorf spielen gehen und nicht in die Nachbarorte fahren. Das ist so ein Ding, das möchte ich definitiv dieses Jahr noch angehen. Und auch diese sicheren Schul- und Radwege, das möchte ich auch noch, sag ich mal, beginnen.
1: Sind Sie selber Radfahrer?
0: Ich fahre selber Fahrrad, ja, aber aktuell fahre ich doch Auto.
1: Aber da, ich glaube, man kriegt ja dann nochmal eine andere Perspektive, ne? Wenn man gerade auch weiß, okay, das sind auch die sagen wir mal, Schadstellen, oder das ist das, wo es Radfahrer wirklich schwer haben, gerade in der Gemeinde, ne?
0: Ja, ich finde eher noch, die Fußgänger haben schwer, weil wir haben keine Gehwege. Also wir haben ein 16 Kilometer Ausbauprojekt von Straßen gemacht, haben keine Gehwege gebaut, sodass die Fußgänger halt auch auf der Straße laufen müssen. Und umso näher man an die Schule kommt, wir sind die größte Grundschule mit im Landkreis, da sind so viele Kinder unterwegs. Und wenn die dann natürlich alle keine Querung haben, dann ist das natürlich für die Verkehrssicherheit fatal.
1: Und was Markus Wittig noch vorhat als Bürgermeister von Schulzendorf, dazu gleich mehr hier bei Radio SKW beim Vier-Augen-Gespräch heute an diesem Montag.

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4: Und damit ist es 9.30 Uhr, halb 10.
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5: Jörg Trotzki. Die Haltung gefährlicher Tiere hier in Brandenburg soll begrenzt werden. Dazu prüft das Kabinett von Ministerpräsident Dietmar Woidke, wie beispielsweise die Haltung, die Zucht und der Handel beispielsweise von Spinnen, Skorpionen und Großkatzen, also Löwen und Tigern, verboten werden kann. Hintergrund sei die vermeintliche Löwensichtung in Kleinmachnow, heißt es. Dabei sind Anschaffung, Haltung und Verkauf von exotischen, vor allem gefährlichen Tieren ja schon länger ein Thema in Brandenburg. Aktuell sei die Anschaffung exotischer Tiere kaum reguliert, heißt es weiter. Kritiker bemängeln, dass es weitaus mehr gefährliche und bisswütige Hunde in Brandenburg gibt als gefährliche Löwen. Ein entsprechendes Gesetz sollte daher auch Hundehalter reglementieren. In Ravensbrück ist an diesem Wochenende an die Befreiung des KZ vor 81 Jahren erinnert worden. Dazu sind auch 4 Überlebende angereist. Ravensbrück war das zentrale KZ für Frauen aus ganz Europa. Später kam auch ein Männerlager hinzu. Nach Schätzungen wurden dort in der Zeit des Nationalsozialismus rund 30.000 Menschen ermordet. Bereits vor 2 Wochen waren die Befragungen des KZ Sachsenhausen im April 1945 erinnert worden. Ministerpräsident Dietmar Woidke sagte, jeder Einsatz für das Erinnern an die Schrecken der Vergangenheit und für den Frieden seien wichtig. Der frühere Präsident und Ehrenpräsident von Energie Cottbus, Dieter Krein, ist tot. Der Verein teilte mit, Dieter Krein sei am Samstag im Alter von 84 Jahren verstorben. Krein stand von 1993 bis 2005 an der Spitze von Energie Cottbus und führte die Lausitzer gemeinsam mit Klaus Stabach und Eduard Geier vom Amateurbereich bis in den Profifußball. 2000 konnte sich Energie Cottbus mit dem Aufstieg in die erste Bundesliga den größten Erfolg der Vereinsgeschichte auf die Fahnen schreiben. Krein lebte zuletzt in der Nähe von Weißwasser. Energie Cottbus würdigte ihn als lebensfrohen und authentischen Menschen, der den Verein nachhaltig geprägt habe.
0: Soweit das Neueste aus der Radio SKW Nachrichtenredaktion. 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
4: Ein böiger Wind sorgt auf jeden Fall in diesem Montag für Abwechslung. Aktuell geht es mit Sonne durch den Morgen mit aktuell 19 Grad in Schulzendorf, 19 Grad in Königs Wusterhausen, 18 Grad im Moment in Fürstenwalde. Es bleibt bei diesem Hin und Her heute bei 23 Grad. In der kommenden Nacht um 10 Grad, morgen dann ein sehr wechselhafter, trüber Tag, auch immer wieder mit Schauern und das bei maximal 18 Grad. 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
4: A12 Richtung Berliner Ring. Es staut sich zwischen Briesen und Fürstenwalde Ost an der Baustelle mit aktuell 25 Minuten. Noch einmal in dieser Richtung, A12 Richtung Frankfurt zwischen Storke und Fürstenwalde West. Da ist die linke Spur wegen Schutzplankenerneuerung gesperrt. A12 Richtung Frankfurt zwischen Briesen und Frankfurt Mitte ist die rechte Spur gesperrt. Hier laufen Reinigungsarbeiten. Und A13 Richtung Dresden zwischen Schönefelder Kreuz und Mittenwalde ist die linke Spur gesperrt. Auch hier laufen Reinigungsarbeiten. Stadtverkehr Berlin. A100 Richtung Wedding zwischen Weckstraße und Schmargen. Hagendorf, Stau mit 10 Minuten an der Baustelle und Karlshorst-Treskow-Allee Richtung Friedrichsfelde, auch hier Stau mit 10 Minuten. 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
4: A10 südlicher Berliner Ring in beiden Richtungen im Schönefelder Kreuz. Königs Wusterhausen, Karl-Marx-Straße und Teupitz-Gutzmann-Straße. Dankeschön an Chris. Und wenn Sie auch noch was gesehen haben unterwegs, Staus, Blitzer, Verkehrsbehinderung, können Sie das gerne melden und ergänzen. Entweder telefonisch oder auch per WhatsApp unter 03375 52 73 60. Da, wo Sie unterwegs sind, eine gute, eine unfallfreie Fahrt. Damit ist es 4 Minuten nach 10 an diesem Montag. Zeit für ein Vier-Augen-Gespräch und ich freue mich sehr, dass Markus Wittek, der Bürgermeister von Schulzendorf, heute Zeit für mich, für uns hat und wir unterhalten uns gleich mehr hier bei Radio SKW und Susanna Morgen.

0: Der Klassiker dieser Stunde, Survivor. Eye of the Tiger, um 49, 20 Minuten vor 10.
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0: Mein Gast heute Morgen ist Markus Wittig, der Bürgermeister von Schulzendorf. Nochmal willkommen und guten Morgen.
2: Ja, guten Morgen.
0: Reden wir mal so ein bisschen über Schulzendorf. Wo sehen Sie denn so die größten Chancen für Schulzendorf in den nächsten oder in den kommenden Jahren?
2: Die größten Chancen sind ja eigentlich an der Lage. Wir sind in der Metropolregion Berlin, wir haben den Flughafen bei uns. Bisher nutzen wir das nicht für uns. Wir haben jetzt den Fluglärm nur, wir haben, den Feinstaub, wir haben so alles, was eigentlich negativ ist, aber positiv haben wir noch nichts. Aber wir haben Flächen und die Flächen können entwickelt werden, sodass man vielleicht auch Gewerbe ansiedeln kann und dadurch natürlich auch Steuereinnahmen generiert, die uns ja allen wieder zugutekommen werden.
0: Klingt so ein bisschen nach Segen und Fluch zugleich, oder?
2: Ja, so ist es. Aber wie gesagt, jeder hat sich ja zumindest von den Neuzugezogenen ja auch ausgesucht, wo er wohnen möchte. Mhm. Und wie gesagt, wir sind ja ein grüner Ort. Wir sind ein Ort, der eine super günstige Verkehrslage hat. Man ist ganz schnell auf den Autobahnen, man ist ganz schnell in Berlin. Also da muss man schon sagen, Schulzendorf ist schon ein Wohnort, wo man sich wohlfühlen kann.
0: Mhm. Welche Rolle spielen so Themen wie, sagen wir mal, Wohnung hatten wir schon angesprochen vorhin, aber sowas Infrastruktur, Familienfreundlichkeit, welche Rolle spielen diese Themen in Schulzendorf?
2: Also fangen wir mal bei Wohnen an. Ja. Da hatte ich ja vorhin schon mal aufgegriffen. Wohnen möchten wir eigentlich gar nicht mehr. Wir haben so einen starken Zuzug gehabt, sodass wir erstmal uns davon erholen müssen. Die Infrastruktur hängt natürlich immer hinterher. Mhm. Wir haben keine Kita-Plätze so richtig, wir haben keine Schulplätze. Wir bauen jetzt mit Schönefeld zusammen eine gemeinsame Grundschule. Wir versuchen jetzt mit den Nachbarkommunen Kooperationen einzugehen, um die Kita-Plätze, sag ich mal, abzudecken. Ja, und Familienfreundlichkeit hatte ich ja vorhin auch schon gesagt, dass wir, noch nicht mal einen Spielplatz haben, einen großen, schönen, den wir jetzt aber auch angehen wollen. Und natürlich die ganzen Einkaufsmöglichkeiten für 10.000 Menschen sind einfach viel zu wenig. Aber auch da kann ich den Leuten sagen, Ende des Jahres wird es dort Abhilfe geben.
0: Inwiefern?
2: Es wird ein weiterer Einkaufsmarkt entstehen, Namen sage ich jetzt hier im Radio mal nicht, aber schon lange angekündigt war. Aber jetzt endlich sind die ganzen Genehmigungsverfahren durch und man hat mir letzte Woche zugesichert, dass man anstrebt, Ende des Jahres damit fertig zu sein.
0: Mhm. Dieses Grundschulprinzip haben wir schon vorgestellt. Ich habe nämlich eine Sendung, nennt sich Schön, Schöner, Schönefeld, zusammen eben mit Schönefeld, dieser gemeinsamen Grundschule. Was fasziniert Sie bzw. begeistert Sie an dieser Idee der gemeinsamen Grundschule?
2: Ja, das ist ja ein Konstrukt, was aus der Not heraus geboren wurde. Für Schulzendorf ist es natürlich eine Chance, dass man die Schulplätze, die man ja braucht, absichern kann. Allerdings ist es aus meiner Sicht für das kleine Schulzendorf zu groß. Zu groß, was die finanzielle Belastung angeht. Weil, wie gesagt, wir haben uns 40 Jahre lang gebunden und 40 Jahre ist halt eine Zeit, die kann keiner überschauen, weil keiner weiß, was in vielleicht schon im nächsten Jahr ist.
0: Und das Stichwort, wir hatten es vorhin schon, Haushaltssicherung, also die Frage der Wirtschaftlichkeit steht ja in vielen Kommunen wirklich als großes Damoklesschwert auch, glaube ich, oben drüber, ne?
2: Das kommt noch erschwerend hinzu. Also wie gesagt, auch die ganze soziale Infrastruktur, die wir haben, sag ich mal, die aufgebaut werden muss, die nachgezogen werden muss, die kostet uns Geld. Das Geld müssen wir aufbringen und alles Geld, was wir natürlich dort reinstecken, fehlt an anderen Sachen. Ja, zum Beispiel Straßen. Wir müssen Hauptstraßen ertüchtigen, dass wir eine Verkehrsberuhigung in die Nebenstraßen reinbekommen. Das sind alles Sachen, die können wir nicht umsetzen, weil wir natürlich, selbst wenn wir das Geld hätten, ja auch im Amt personelle Ressourcen für die ganzen Projekte binden müssen und da haben wir natürlich auch nicht so viele.
0: Das sind große Felder. Wie wichtig ist Ihnen dabei der Austausch mit den Bürgerinnen und Bürgern, gerade jetzt zum Anfang Ihrer noch frischen Amtszeit?
2: Also der Austausch ist mir sehr, sehr wichtig. Und zwar nur wenn ich mit den Einwohnerinnen und Einwohnern von Schulzendorf ins Gespräch komme, weiß ich ja, was sie möchten. Und nur so kriegt man das ja auch mit. Das habe ich beim Wahlkampf gemerkt. Ich habe ja den Haustürwahlkampf gemacht. Ich bin wirklich durch den ganzen Ort gelaufen, habe meine Flyer alle selber verteilt, bin mit den Leuten ins Gespräch gekommen. Und ich glaube, das ist das, was am Ende zählt. Wir als Verwaltung, sag ich mal, sind ja für die Bürgerinnen und Bürger an erster Stelle da und sollen natürlich auch das umsetzen, was die Menschen wollen. Und wenn man dort, sag ich mal, den Faden verliert, und das ist so eine Sache, wo ich sage, ich möchte nicht nur auf die ersten Tage der Amtszeit beschränken, sondern das soll sich komplett über die ganze Amtszeit hinweg, sag ich mal, zutun, dass man mit den Leuten quasi offen ins Gespräch kommt.
0: Was wollen denn die Menschen? Was wünschen die sich denn?
2: Also das Kommt ja darauf an, welche Altersstruktur man befragt. Klar, ja. Viele wollen Kitas, Einkaufsmöglichkeiten. Wie gesagt, wir haben aktuell nur 2 Lebensmittelmärkte, die sind total überfrachtet. Es sind Verkehrsberuhigung. Wir haben, die Hauptstraßen sind halt im schlechten Zustand, sodass die Leute alle über die Nebenstraßen fahren. Der Spielplatz, der auch schon oft angesagt wurde, die sicheren Verkehrswege und auch mal so ganz einfache Dinge gesagt. Selbst Mülleimer, wo die Hundekotbeutel reinkommen, sind Dinge, die mir halt im Wahlkampf ganz oft genannt wurden.
0: Das sind viele Felder. Sind Sie so ein Macher? Sind Sie ein Anpacker?
2: Ich bin auf jeden Fall ein Macher, aber man muss natürlich auch sagen, man hat ja so seine Zwänge. Also so dieses, ich mache jetzt und laufe los, das funktioniert halt nicht, weil am Ende gibt es ja eine Gemeindevertretung. Und wir gemeinsam, die Verwaltung und die Gemeindevertretung, wir bestimmen ja, wo es halt im Ort lang geht. Und selbst wenn ich sage, ich habe jetzt die Idee, liegt es ja erstmal an mir, zuerst die Gemeindevertretung davon zu überzeugen, ob sie die Idee teilen, ob sie diesen Weg mitgehen wollen. Andererseits hat die Gemeindevertretung ja auch Ideen, was sie umsetzen möchte. Und ich als Bürgermeister, als Leiter der Verwaltung, habe natürlich die Dinge dann auch umzusetzen, auch wenn sie mir vielleicht nicht gefallen würden.
0: Das sagt Markus Wittek, Bürgermeister von Schulzendorf. Und ich würde sagen, wir unterhalten uns gleich nochmal hier bei Radio SKW und dem Vier-Augen-Gespräch.

0: Atomic Kitten um 10 vor 10 an diesem Montag.
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0: Und ein letztes Mal für heute Markus Wittig, der Bürgermeister von Schulzendorf im Gespräch. Wenn Sie so an die nächsten Jahre denken, woran sollen die Menschen vielleicht merken oder ja, sehen, dass Schulzendorf sich gut entwickelt?
2: Auf jeden Fall möchte ich erstmal ein sauberes Ortsbild haben, dass der Rasenschnitt ordentlich ist, das ist auch das Eingangsschild von dem Ort. Wenn man da halt feststellt, da ist schon meterhohes Unkraut, das muss ordentlich aussehen, das muss schön aussehen. Wir müssen auch vorwärts kommen, dass wir auch mal Projekte nicht nur anpacken, sondern dass wir sie auch zu Ende bringen. Deswegen, ich mache drei Kreuze, wenn die Schule steht, dass wir das abhaken können. Ich gucke endlich, dass wir auch endlich diesen Radweg und diesen Gehweg in der Walter-Rathenau-Straße vor der Schule anpacken können. Also, dass es zumindest vorwärts geht, dass die Leute auch sehen, dass was vorwärts geht. Also, es tut sich ja immer was, aber das ist halt immer nur in den Mauern des Rathauses. Und das muss halt nach draußen kommen, sodass die Leute auch visuell wahrnehmen, jetzt verändert sich was.
0: Und das ist ja dann auch schon was, was in die Langfristigkeit reingeht, ne? Also, gibt es so bestimmte Sachen, wo Sie sagen, das ist auf jeden Fall so auf der langen Linie, das muss auf jeden Fall angegangen, umgesetzt werden?
2: Ja, auf jeden Fall. Wir brauchen Räume für die Vereine. Wir haben keine Bürgerräume. Wir haben Wohnungen, die nicht bezahlbar sind, zumindest für junge Leute, die vielleicht gerade das Elternhaus verlassen. Das ist so ein Projekt, was wir immer noch antreiben müssen. Wir haben viele Ältere, die vielleicht ihre Grundstücke nicht mehr bewirtschaften können, die aber an dem Ort bleiben möchten. Auch da fehlt halt der seniorengerechtes Wohnen. Das sind Sachen, die natürlich nicht von heute auf morgen umzusetzen sind. Aber man darf es nicht aus dem Blick verlieren und man muss sich wirklich damit befassen und man muss es vorantreiben. Das sind so die längerfristigen Sachen, auch dieses Gewerbegebiet, was ich vorhin schon mal erklärt habe, kann man halt nur entwickeln. Das kann man nicht von heute auf morgen sagen, ich baue da ein paar Straßen rein und dann kommen welche und siedeln sich da an. Das muss schon gut durchdacht sein, weil man möchte ja auch auswählen, was für ein Gewerbe dorthin kommt.
0: Das sind viele große Projekte, kleine Projekte, die Sie angehen. Was gibt Ihnen denn eigentlich Energie und Kraft in Ihrem Amt?
2: Na, Energie und Kraft geben mir natürlich die Zusprüche, die man hat von den Bürgerinnen und Bürgern, von Freunden. Ganz viel Kraft gibt mir auch meine Familie, die hinter mir steht, dass man auch wirklich sagen kann, ja, Mensch, komm, mach das und wir finden es ganz toll. Und der Sport, den man macht, dass man wirklich den Kopf frei bekommt oder einfach mal am Wochenende gar nichts zu machen, einfach um einfach mal abzuschalten.
0: Den Kopf wieder so richtig frei bekommen, das ist ja schwer genug wahrscheinlich, ne? Weil das ist ja auch so ein Abend, wo ich glaube, es geht auch viel ins Wochenende mal rein, ne? Wo man dann wahrscheinlich wenig Zeit für sich mal haben kann oder Auszeit haben kann, ne?
2: Das Amt ist sehr ausfüllend, muss man sagen. Also das sind das ja auch viele Abendveranstaltungen, ja. Das sind auch viele Repräsentationsaufträge, die man hat, wo man dann halt auch in anderen Kommunen ist, wo man bei Vereinen ist. Also gerade am Anfang, jeder möchte irgendwas, jeder möchte sich vorstellen, was ja auch wichtig ist. Und das, sag mal, macht man ja auch alles mit. Aber es ist natürlich auch sehr zeitaufwendig, das muss man wirklich sagen.
0: Und das Zusammenspiel mit den anderen Kolleginnen und Kollegen, also so auf der Bürgermeisterebene, macht das Spaß? Ist das gut? Wie funktioniert das so als Neuankömmling in der Bürgermeisterriege?
2: Das funktioniert sehr gut. Also ich bin sehr, sehr gut und herzlich aufgenommen worden. Und was man immer so ein bisschen beruhigend sagen kann, die haben alle die gleichen Probleme. Die Städte, die haben das gleiche Problem, nur in größeren Dimensionen. Wir haben halt die Probleme in unserem kleinen Ort mit kleineren Dimensionen. Aber am Ende, ich glaube, wir fahren ja alle eine Linie und das ist, glaube ich, das Schöne daran, dass man sich auch austauschen kann und dass man auch nicht das Rad immer neu erfinden muss, sondern dass man sagt, Mensch, das ist ja eine coole Idee, was ihr da macht. Zeigt doch mal, wie setzt ihr das um? Mensch, das könnten wir in Schulzendorf ja vielleicht auch so machen.
0: Ich danke sehr, dass wir Sie heute kennenlernen durften, Ihre Arbeit, Sie als Person. Mit Ihnen endet heute auch unsere Reihe der Vier-Augen-Gespräche, mit denen wir im Januar schon angefangen haben, also eine lange Zeit. Und es ist ein ganz besonderer Abschluss mit Ihnen heute. Was möchten Sie vielleicht unseren Hörern mit auf den Weg geben, gerade zum Ende dieses Gesprächs, dieser Vier-Augen-Gespräche und auch Ihres heutigen Gesprächs?
2: Also ich habe auf jeden Fall gelernt, dass man einen langen Atem braucht und dass man auf jeden Fall das Ziel nicht aus den Augen verlieren sollte. Und ich kann die Leute, egal ob es jetzt in Schulzendorf ist oder in anderen Kommunen, ich kann die immer nur animieren, werdet aktiv in eurem Ort, weil nur der Ort lebt ja von den Bewohnerinnen und von den Bewohnern. Geht in die Vereine, unterstützt die Vereine. Seid aktiv in den Vereinen und wenn der Verein halt irgendeine Veranstaltung anbietet, dann geht da auch hin, damit die auch sehen, sag mal, dass es angenommen wird. Und vor allen Dingen geht in die Sitzung der Gemeindevertretung, weil nur dort kann man aktiv auch mitgestalten. Es gibt eine Einwohnerfragestunde. Man kann seine Fragen stellen, man kann seine Gedanken dort äußern. Und das ist so proaktives Einbringen und das ist das, woran ich immer nur appelliere, weil ein Ort ist auch nur so gut wie seine Bewohnerinnen und Bewohner. Und ja, auch eine Nachbarschaft pflegen, gerade in so einem kleinen Dorf wie Schulzendorf, das kann schon helfen, Brücken zu bauen und vielleicht auch Konflikte zu minimieren.
0: Das sagt Markus Wittig, der Bürgermeister von Schulzendorf. Vielen Dank für das Gespräch.
2: Danke.
0: Und das ganze Gespräch mit Markus Wittig, wie auch die anderen vier Augengespräche, gibt es bei uns zum Nachhören unter radioskw.de und auch unserem Spotify-Account.

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5: Mit Susanne Trotzki. In Brandenburg hat sich der erste große Waldbrand in diesem Jahr weiter ausgebreitet. Wie der Waldbrandschutzbeauftragte des Landes Engel laut Medienberichten bestätigt hat, steht auf dem ehemaligen Truppenübungsplatz in Jüterbog inzwischen eine Fläche von gut 116 Hektar in Flammen. Die südliche und die westliche Grenze des Gebiets sind laut Engel bisher nicht gesichert. Deshalb geht er davon aus, dass sich der Brand noch ausbreitet. Feuerwehrleute müssten dann voraussichtlich auch in den nächsten Tagen noch darauf achten, dass die Flammen nicht weitere Gebiete erfassen. Weil im Boden noch alte Munition liegt, kann die Feuerwehr nicht direkt löschen. Bundeskanzler Merz hat die SPD zu einem fairen Umgang in der Koalition aufgerufen. In der Union wachse der Unmut über die großen Zugeständnisse. Merz betonte, die CDU müsse in der Regierung klar erkennbar bleiben. Zugleich bekannte er sich zur weiteren Zusammenarbeit mit der SPD. Merz lehnte aber die Forderung der Sozialdemokraten ab, höhere Einkommen stärker zu besteuern. Finanzminister Klingbeil müsse wissen, dass das mit der Union nicht gehe. Innerhalb der schwarz-roten Koalition gibt es immer wieder Streit über verschiedene Reformprojekte, zum Beispiel über die Rente. Die USA wollen laut Präsident Trump heute damit anfangen, Schiffe zu befreien, die in der Straße von Hormuz festsitzen. Nach Trumps Angaben haben mehrere Länder um Hilfe gebeten, die nichts mit dem Iran-Konflikt zu tun haben. Ihre Schiffe sollten sicher aus der Meerenge herausgeleitet werden. Sollte die Aktion in irgendeiner Weise gestört werden, wird laut Trump hart reagiert. Der Iran kündigte an, jede amerikanische Einmischung in der Meerenge von Hormuz als Verstoß gegen die geltende Waffenruhe zu werten. Nach britischen Angaben wurde am Abend ein Tanker vor der Küste der Vereinigten Arabischen Emirate von Geschossen getroffen. Verletzte soll es nicht gegeben haben. Auf einem Kreuzfahrtschiff im Atlantik hat es einen tödlichen Hunter-Virus-Ausbruch gegeben. Wie die Weltorganisation WHO mitgeteilt hat, sind 3 Menschen gestorben und mindestens 3 weitere erkrankt. Insgesamt sollen noch gut 150 Passagiere auf dem niederländischen Schiff sein. Es ist vor etwa 3 Wochen in Argentinien gestartet und war auf dem Weg nach Kap Verde in Westafrika. Das Hunter-Virus wird durch Nagetiere übertragen. Laut WHO ist eine Übertragung von Mensch zu Mensch selten. Die Krankheit fängt mit grippeähnlichen Symptomen an und kann zu Herz- und Lungenversagen führen. Spezielle Medikamente gibt es nicht. Der Berliner Senat hat laut Medieninformationen zugestimmt, den Fertigumstellungstermin für das Aquarium Ocean Berlin erneut zu verschieben. Ursprünglich sollte das Großprojekt schon vor 2 Jahren fertig sein. Jetzt ist die Eröffnung des Aquariums mit Hotel für das Frühjahr 2027 geplant. Eine Vertragsstrafe gegen den Bauherrn soll es nicht geben. Laut dem Senat sind die Gründe für den Verzug nachvollziehbar und nicht dem Investor anzulasten. Union Berlin spielt auch in der kommenden Saison in der Fußball-Bundesliga. Nach dem 1:1 von Wolfsburg in Freiburg und der 1:2 Niederlage von St. Pauli kann Union nicht mehr auf einen der letzten 3 Plätze abrutschen.
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1: Mit Jörg Trotzki. Der Tarifkonflikt für die Beschäftigten am BER konnte beigelegt werden. Arbeitgeber und Gewerkschaft Verdi teilten mit, dass die Beschäftigten für März und April eine Einmalzahlung in Höhe von 100 Euro bekommen und ab Mai mehr Geld, und zwar 2,5% mehr. Nächstes Jahr sollen es noch einmal 2,2% mehr sein. Dazu kommen höhere Zuschläge, beispielsweise für Nachtarbeit. Der Arbeitsmarkt hat sich auch im April nicht erholt. Deutschlandweit liegt die Zahl der registriert Erwerbslosen bei über 3 Millionen Menschen. Die übliche Frühjahrsbelebung sei ausgeblieben, heißt es von den Arbeitsagenturen. In Berlin waren im April 225.000 Menschen erwerbslos registriert und damit mehr als im März. Die Arbeitslosenquote liegt damit bei 10,6%. In Brandenburg ist die Zahl der Arbeitslosen im April zwar im Vergleich zum März zurückgegangen, liegt aber höher als im April 2025. Arbeitslos waren knapp 88.000 Brandenburger, was einer Quote von weiterhin 6,5% entspricht. Der ehemalige Formel-1-Pilot Alessandro Zanardi ist tot. Er starb im Alter von 59 Jahren, teilte seine Familie mit. Zwischen 1991 und 1999 war Zanardi bei mehr als 40 Rennen in der Formel 1 mit dabei. Nach dem Ende seiner Karriere verunglückte er 2001 nach einem Boxenstopp auf dem Lausitzring schwer. Ihm mussten beide Beine amputiert werden. Mehrere Wochen wurde Zanardi im Unfallkrankenhaus Berlin-Marzahn behandelt. Alessandro Zanardi fing danach im Behindertensport mit dem Radsport an und gewann mehrfach mit dem Handbike Gold und Silber.
0: Soweit das Neueste aus der Radio SKW Nachrichtenredaktion.

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11: Mit Susanne Trotzki. In Brandenburg hat sich der erste große Waldbrand in diesem Jahr weiter ausgebreitet. Wie der Waldbrandschutzbeauftragte des Landes Engel laut Medienberichten bestätigt hat, steht auf dem ehemaligen Truppenübungsplatz in Jüterbog inzwischen eine Fläche von gut 116 Hektar in Flammen. Die südliche und die westliche Grenze des Gebiets sind laut Engel bisher nicht gesichert. Deshalb geht er davon aus, dass sich der Brand noch ausbreitet. Feuerwehrleute müssten dann voraussichtlich auch in den nächsten Tagen noch darauf achten, dass die Flammen nicht weitere Gebiete erfassen. Weil im Boden noch alte Munition liegt, kann die Feuerwehr nicht direkt löschen. Bundeskanzler Merz hat die SPD zu einem fairen Umgang in der Koalition aufgerufen. In der Union wachse der Unmut über die großen Zugeständnisse. Merz betonte, die CDU müsse in der Regierung klar erkennbar bleiben. Zugleich bekannte er sich zur weiteren Zusammenarbeit mit der SPD. Merz lehnte aber die Forderung der Sozialdemokraten ab, höhere Einkommen stärker zu besteuern. Finanzminister Klingbeil müsse wissen, dass das mit der Union nicht gehe. Innerhalb der schwarz-roten Koalition gibt es immer wieder Streit über verschiedene Reformprojekte, zum Beispiel über die Rente. Die USA wollen laut Präsident Trump heute damit anfangen, Schiffe zu befreien, die in der Straße von Hormuz festsitzen. Nach Trumps Angaben haben mehrere Länder um Hilfe gebeten, die nichts mit dem Iran-Konflikt zu tun haben. Ihre Schiffe sollten sicher aus der Meerenge herausgeleitet werden. Sollte die Aktion in irgendeiner Weise gestört werden, wird laut Trump hart reagiert. Der Iran kündigte an, jede amerikanische Einmischung in der Meerenge von Hormuz als Verstoß gegen die geltende Waffenruhe zu werten. Nach britischen Angaben wurde am Abend ein Tanker vor der Küste der Vereinigten Arabischen Emirate von Geschossen getroffen. Verletzte soll es nicht gegeben haben. Auf einem Kreuzfahrtschiff im Atlantik hat es einen tödlichen Hunter-Virus-Ausbruch gegeben. Wie die Weltorganisation WHO mitgeteilt hat, sind 3 Menschen gestorben und mindestens 3 weitere erkrankt. Insgesamt sollen noch gut 150 Passagiere auf dem niederländischen Schiff sein. Es ist vor etwa 3 Wochen in Argentinien gestartet und war auf dem Weg nach Kap Verde in Westafrika. Das Hunter-Virus wird durch Nagetiere übertragen. Laut WHO ist eine Übertragung von Mensch zu Mensch selten. Die Krankheit fängt mit grippeähnlichen Symptomen an und kann zu Herz- und Lungenversagen führen. Spezielle Medikamente gibt es nicht. Der Berliner Senat hat laut Medieninformationen zugestimmt, den Fertigumstellungstermin für das Aquarium Ocean Berlin erneut zu verschieben. Ursprünglich sollte das Großprojekt schon vor 2 Jahren fertig sein. Jetzt ist die Eröffnung des Aquariums mit Hotel für das Frühjahr 2027 geplant. Eine Vertragsstrafe gegen den Bauherrn soll es nicht geben. Laut dem Senat sind die Gründe für den Verzug nachvollziehbar und nicht dem Investor anzulasten. Union Berlin spielt auch in der kommenden Saison in der Fußball-Bundesliga. Nach dem 1:1 von Wolfsburg in Freiburg und der 1:2 Niederlage von St. Pauli kann Union nicht mehr auf einen der letzten 3 Plätze abrutschen.
10: Soweit das Neueste aus der Radio SKW Nachrichtenredaktion. 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
6: Mit Jörg Trotzki. Die Haltung gefährlicher Tiere hier in Brandenburg soll begrenzt werden. Dazu prüft das Kabinett von Ministerpräsident Dietmar Woidke, wie beispielsweise die Haltung, die Zucht und der Handel beispielsweise von Spinnen, Skorpionen und Großkatzen, also Löwen und Tigern, verboten werden kann. Hintergrund sei die vermeintliche Löwensichtung in Kleinmachnow, heißt es. Dabei sind Anschaffung, Haltung und Verkauf von exotischen, vor allem gefährlichen Tieren ja schon länger ein Thema in Brandenburg. Aktuell sei die Anschaffung exotischer Tiere kaum reguliert, heißt es weiter. Kritiker bemängeln, dass es weitaus mehr gefährliche und bisswütige Hunde in Brandenburg gibt als gefährliche Löwen. Ein entsprechendes Gesetz sollte daher auch Hundehalter reglementieren. In Ravensbrück ist an diesem Wochenende an die Befreiung des KZ vor 81 Jahren erinnert worden. Dazu sind auch 4 Überlebende angereist. Ravensbrück war das zentrale KZ für Frauen aus ganz Europa. Später kam auch ein Männerlager hinzu. Nach Schätzungen wurden dort in der Zeit des Nationalsozialismus rund 30.000 Menschen ermordet. Bereits vor 2 Wochen waren die Befragung des KZ Sachsenhausen im April 1945 erinnert worden. Ministerpräsident Dietmar Woidke sagte, jeder Einsatz für das Erinnern an die Schrecken der Vergangenheit und für den Frieden seien wichtig. Der frühere Präsident und Ehrenpräsident von Energie Cottbus, Dieter Krein, ist tot. Der Verein teilte mit, Dieter Krein sei am Samstag im Alter von 84 Jahren verstorben. Krein stand von 1993 bis 2005 an der Spitze von Energie Cottbus und führte die Lausitzer gemeinsam mit Klaus Stabach und Eduard Geier vom Amateurbereich bis in den Profifußball. 2000 konnte sich Energie Cottbus mit dem Aufstieg in die erste Bundesliga den größten Erfolg der Vereinsgeschichte auf die Fahnen schreiben. Krein lebte zuletzt in der Nähe von Weißwasser. Energie Cottbus würdigte ihn als lebensfrohen und authentischen Menschen, der den Verein nachhaltig geprägt habe.
5: Soweit das Neueste aus der Radio SKW Nachrichtenredaktion.

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0: Mit Susanne Trotzki. Im Wald bei Jüterbock brennt es weiter. Weder die Feuerwehr noch die Stiftung Naturlandschaften Brandenburg, der die Fläche gehört, konnten eine neue Einschätzung zur Lage abgeben. Im Tagesverlauf soll die Feuerwehr das Gelände noch einmal mit einer Drohne überfliegen, um sich einen Überblick zu verschaffen. Gestern Abend hieß es, dass der Brand weiter auf einer Fläche von 116 Hektar lodert. Hier hofft man nun auf Regen. Es gibt keine andere Möglichkeit, den Brand zu löschen. Grund ist, dass sich auf dem ehemaligen Truppenübungsplatz alte Munition im Boden befindet. Der ADAC wirft den Mineralölkonzernen vor, den neu eingeführten Tankrabatt nicht vollständig an die Verbraucher weiterzugeben. Stattdessen würden die Preise für Benzin und Diesel weiter anziehen, teilte der Verband mit. Laut ADAC haben sich etwa Liter E10 und Liter Diesel nur um rund 11 Cent verbilligt, verglichen mit dem Preis vom 30. April, als die Steuersenkung noch nicht gegolten hat. Wäre der Tankrabatt komplett umgesetzt, müssten es aber mindestens 17 Cent sein. Das iranische Militär hat die USA davor gewarnt, Schiffe durch die Straße von Hormuz zu eskortieren. Jede ausländische Streitmacht, die in die Meerenge eindringen wolle, werde angegriffen, sagte ein Kommandeur der Militärführung laut staatlicher Medien. Frachter, die die Straße von Hormuz passieren wollten, müssten das mit den iranischen Streitkräften absprechen. Die USA haben angekündigt, Schiffen zu helfen, die an der Meerenge festsitzen. Bundesinnenminister Dobrindt hat angekündigt, dass es weiter Kontrollen an den deutschen Grenzen geben wird, obwohl die Migrationszahlen gesunken sind. Dobrindt sagte, es gebe noch immer Zurückweisungen an den Grenzen. Nach seinen Angaben können die Kontrollen erst dann heruntergefahren werden, wenn das Migrationssystem in Europa funktioniert. Außerdem will er weiterhin schwere Straftäter nach Afghanistan abschieben, auch wenn dafür mit der Taliban-Regierung verhandelt werden muss. Auf einem Kreuzfahrtschiff im Atlantik hat es einen tödlichen Hunter-Virus-Ausbruch gegeben. Wie die Weltgesundheitsorganisation WHO mitgeteilt hat, sind 3 Menschen gestorben und mindestens 3 weitere erkrankt. Insgesamt sollen noch etwa 150 Passagiere auf dem niederländischen Schiff sein. Es ist vor etwa 3 Wochen in Argentinien gestartet und war auf dem Weg nach Kap Verde in Westafrika. Das Hunter-Virus wird durch Nagetiere übertragen. Laut WHO ist eine Übertragung von Mensch zu Mensch selten. Die Krankheit fängt mit grippeähnlichen Symptomen an und kann zu Herz- und Lungenversagen führen. Spezielle Medikamente gibt es nicht.
5: Soweit das Neueste aus der Radio SKW Nachrichtenredaktion. 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
2: Mit Jörg Trotzki. Der Tarifkonflikt für die Beschäftigten am BER konnte beigelegt werden. Arbeitgeber und Gewerkschaft Verdi teilten mit, dass die Beschäftigten für März und April eine Einmalzahlung in Höhe von 100 Euro bekommen und ab Mai mehr Geld, und zwar 2,5% mehr. Nächstes Jahr sollen es noch einmal 2,2% mehr sein. Dazu kommen höhere Zuschläge, beispielsweise für Nachtarbeit. Der Arbeitsmarkt hat sich auch im April nicht erholt. Deutschlandweit liegt die Zahl der registriert Erwerbslosen bei über 3 Millionen Menschen. Die übliche Frühjahrsbelebung sei ausgeblieben, heißt es von den Arbeitsagenturen. In Berlin waren im April 225.000 Menschen erwerbslos registriert und damit mehr als im März. Die Arbeitslosenquote liegt damit bei 10,6%. In Brandenburg ist die Zahl der Arbeitslosen im April zwar im Vergleich zum März zurückgegangen, liegt aber höher als im April 2025. Arbeitslos waren knapp 88.000 Brandenburger, was einer Quote von weiterhin 6,5% entspricht. Der ehemalige Formel-1-Pilot Alessandro Zanardi ist tot. Er starb im Alter von 59 Jahren, teilte seine Familie mit. Zwischen 1991 und 1999 war Zanardi bei mehr als 40 Rennen in der Formel 1 mit dabei. Nach dem Ende seiner Karriere verunglückte er 2001 nach einem Boxenstopp auf dem Lausitzring schwer. Ihm mussten beide Beine amputiert werden. Mehrere Wochen wurde Zanardi im Unfallkrankenhaus Berlin-Marzahn behandelt. Alessandro Zanardi fing danach im Behindertensport mit dem Radsport an und gewann mehrfach mit dem Handbike Gold und Silber.
1: Soweit das Neueste aus der Radio SKW Nachrichtenredaktion.

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14: Mit Susanne Trotzki. Im Wald bei Jüterbock brennt es weiter. Weder die Feuerwehr noch die Stiftung Naturlandschaften Brandenburg, der die Fläche gehört, konnten eine neue Einschätzung zur Lage abgeben. Im Tagesverlauf soll die Feuerwehr das Gelände noch einmal mit einer Drohne überfliegen, um sich einen Überblick zu verschaffen. Gestern Abend hieß es, dass der Brand weiter auf einer Fläche von 116 Hektar lodert. Hier hofft man nun auf Regen. Es gibt keine andere Möglichkeit, den Brand zu löschen. Grund ist, dass sich auf dem ehemaligen Truppenübungsplatz alte Munition im Boden befindet. Der ADAC wirft den Mineralölkonzernen vor, den neu eingeführten Tankrabatt nicht vollständig an die Verbraucher weiterzugeben. Stattdessen würden die Preise für Benzin und Diesel weiter anziehen, teilte der Verband mit. Laut ADAC haben sich etwa Liter E10 und Liter Diesel nur um rund 11 Cent verbilligt, verglichen mit dem Preis vom 30. April, als die Steuersenkung noch nicht gegolten hat. Wäre der Tankrabatt komplett umgesetzt, müssten es aber mindestens 17 Cent sein. Das iranische Militär hat die USA davor gewarnt, Schiffe durch die Straße von Hormuz zu eskortieren. Jede ausländische Streitmacht, die in die Meerenge eindringen wolle, werde angegriffen, sagte ein Kommandeur der Militärführung laut staatlicher Medien. Frachter, die die Straße von Hormuz passieren wollten, müssten das mit den iranischen Streitkräften absprechen. Die USA haben angekündigt, Schiffen zu helfen, die an der Meerenge festsitzen. Bundesinnenminister Dobrindt hat angekündigt, dass es weiter Kontrollen an den deutschen Grenzen geben wird, obwohl die Migrationszahlen gesunken sind. Dobrindt sagte, es gebe noch immer Zurückweisungen an den Grenzen. Nach seinen Angaben können die Kontrollen erst dann heruntergefahren werden, wenn das Migrationssystem in Europa funktioniert. Außerdem will er weiterhin schwere Straftäter nach Afghanistan abschieben, auch wenn dafür mit der Taliban-Regierung verhandelt werden muss. Auf einem Kreuzfahrtschiff im Atlantik hat es einen tödlichen Hunter-Virus-Ausbruch gegeben. Wie die Weltgesundheitsorganisation WHO mitgeteilt hat, sind 3 Menschen gestorben und mindestens 3 weitere erkrankt. Insgesamt sollen noch etwa 150 Passagiere auf dem niederländischen Schiff sein. Es ist vor etwa 3 Wochen in Argentinien gestartet und war auf dem Weg nach Kap Verde in Westafrika. Das Hunter-Virus wird durch Nagetiere übertragen. Laut WHO ist eine Übertragung von Mensch zu Mensch selten. Die Krankheit fängt mit grippeähnlichen Symptomen an und kann zu Herz- und Lungenversagen führen. Spezielle Medikamente gibt es nicht.
13: Soweit das Neueste aus der Radio SKW Nachrichtenredaktion. 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
4: Mit Jörg Trotzki. Die Haltung gefährlicher Tiere hier in Brandenburg soll begrenzt werden. Dazu prüft das Kabinett von Ministerpräsident Dietmar Woidke, wie beispielsweise die Haltung, die Zucht und der Handel beispielsweise von Spinnen, Skorpionen und Großkatzen, also Löwen und Tigern, verboten werden kann. Hintergrund sei die vermeintliche Löwensichtung in Kleinmachnow, heißt es. Dabei sind Anschaffung, Haltung und Verkauf von exotischen, vor allem gefährlichen Tieren ja schon länger ein Thema in Brandenburg. Aktuell sei die Anschaffung exotischer Tiere kaum reguliert, heißt es weiter. Kritiker bemängeln, dass es weitaus mehr gefährliche und bisswütige Hunde in Brandenburg gibt als gefährliche Löwen. Ein entsprechendes Gesetz sollte daher auch Hundehalter reglementieren. In Ravensbrück ist an diesem Wochenende an die Befreiung des KZ vor 81 Jahren erinnert worden. Dazu sind auch 4 Überlebende angereist. Ravensbrück war das zentrale KZ für Frauen aus ganz Europa. Später kam auch ein Männerlager hinzu. Nach Schätzungen wurden dort in der Zeit des Nationalsozialismus rund 30.000 Menschen ermordet. Bereits vor 2 Wochen waren die Befragungen des KZ Sachsenhausen im April 1945 erinnert worden. Ministerpräsident Dietmar Woidke sagte, jeder Einsatz für das Erinnern an die Schrecken der Vergangenheit und für den Frieden seien wichtig. Der frühere Präsident und Ehrenpräsident von Energie Cottbus, Dieter Krein, ist tot. Der Verein teilte mit, Dieter Krein sei am Samstag im Alter von 84 Jahren verstorben. Krein stand von 1993 bis 2005 an der Spitze von Energie Cottbus und führte die Lausitzer gemeinsam mit Klaus Stabach und Eduard Geier vom Amateurbereich bis in den Profifußball. 2000 konnte sich Energie Cottbus mit dem Aufstieg in die erste Bundesliga den größten Erfolg der Vereinsgeschichte auf die Fahnen schreiben. Krein lebte zuletzt in der Nähe von Weißwasser. Energie Cottbus würdigte ihn als lebensfrohen und authentischen Menschen, der den Verein nachhaltig geprägt habe.
3: Soweit das Neueste aus der Radio SKW Nachrichtenredaktion.

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0: Mit Susanne Trotzki. Im Wald bei Jüterbog brennt es weiter. Weder die Feuerwehr noch die Stiftung Naturlandschaften Brandenburg, der die Fläche gehört, konnten eine neue Einschätzung zur Lage abgeben. Im Tagesverlauf soll die Feuerwehr das Gelände noch einmal mit einer Drohne überfliegen, um sich einen Überblick zu verschaffen. Gestern Abend hieß es, dass der Brand weiter auf einer Fläche von 116 Hektar lodert. Hier hofft man nun auf Regen. Es gibt keine andere Möglichkeit, den Brand zu löschen. Grund ist, dass sich auf dem ehemaligen Truppenübungsplatz alte Munition im Boden befindet. Der ADAC wirft den Mineralölkonzernen vor, den neu eingeführten Tankrabatt nicht vollständig an die Verbraucher weiterzugeben. Stattdessen würden die Preise für Benzin und Diesel weiter anziehen, teilte der Verband mit. Laut ADAC haben sich etwa Liter E10 und Liter Diesel nur um rund 11 Cent verbilligt, verglichen mit dem Preis vom 30. April, als die Steuersenkung noch nicht gegolten hat. Wäre der Tankrabatt komplett umgesetzt, müssten es aber mindestens 17 Cent sein. Das iranische Militär hat die USA davor gewarnt, Schiffe durch die Straße von Hormuz zu eskortieren. Jede ausländische Streitmacht, die in die Meerenge eindringen wolle, werde angegriffen, sagte ein Kommandeur der Militärführung laut staatlicher Medien. Frachter, die die Straße von Hormuz passieren wollten, müssten das mit den iranischen Streitkräften absprechen. Die USA haben angekündigt, Schiffen zu helfen, die an der Meerenge festsitzen. Bundesinnenminister Dobrindt hat angekündigt, dass es weiter Kontrollen an den deutschen Grenzen geben wird, obwohl die Migrationszahlen gesunken sind. Dobrindt sagte, es gebe noch immer Zurückweisungen an den Grenzen. Nach seinen Angaben können die Kontrollen erst dann heruntergefahren werden, wenn das Migrationssystem in Europa funktioniert. Außerdem will er weiterhin schwere Straftäter nach Afghanistan abschieben, auch wenn dafür mit der Taliban-Regierung verhandelt werden muss. Auf einem Kreuzfahrtschiff im Atlantik hat es einen tödlichen Hunter-Virus-Ausbruch gegeben. Wie die Weltgesundheitsorganisation WHO mitgeteilt hat, sind 3 Menschen gestorben und mindestens 3 weitere erkrankt. Insgesamt sollen noch etwa 150 Passagiere auf dem niederländischen Schiff sein. Es ist vor etwa 3 Wochen in Argentinien gestartet und war auf dem Weg nach Kap Verde in Westafrika. Das Hunter-Virus wird durch Nagetiere übertragen. Laut WHO ist eine Übertragung von Mensch zu Mensch selten. Die Krankheit fängt mit grippeähnlichen Symptomen an und kann zu Herz- und Lungenversagen führen. Spezielle Medikamente gibt es nicht.
5: Soweit das Neueste aus der Radio SKW Nachrichtenredaktion. Das Wetter.
6: 22 Grad gibt es zurzeit in Königs Wusterhausen. Der Sonne-Wolken-Mix bleibt uns den Rest des Tages erhalten. In der Nacht erwarten uns Regen und Tiefstwerte um 12 Grad. Morgen ist dann erstmal Schluss mit Vorzeigefrühling. Der Dienstag bringt uns Wolken und Regen, aber immerhin ein wenig Sonne. Das Ganze bei 17 Grad maximal.
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6: Auf der A12, Frankfurt Richtung Berlin. Dort staut es sich kräftig zwischen Briesen und Fürstenwalde Ost. An der Baustelle ist nur eine Spur frei. Und auf der A113 Richtung Dresden. Zwischen Schönefeld Süd und Schönefelder Kreuz ist die linke Spur aufgrund von Reinigungsarbeiten gesperrt.
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6: Geblitzt wird heute in Königs Wusterhausen, Karl-Marx-Straße unter Spreewald, auf der B179 und in Waltersdorf, Berliner Straße.
7: 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Wenn Sie auch noch was gesehen haben unterwegs, Staus oder Blitzer, gerne bei uns melden. Entweder anrufen oder auch ganz einfach per WhatsApp direkt zu uns ins Studio. 033 75 52 73 60.
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Hier ist Radio SKW am Montag, dem 4. Mai. Ich hoffe, Sie sind gut in den Mai reingekommen. Und an dieser Stelle ein herzliches Dankeschön an alle, die am Donnerstag, dem 30. April, mit dabei waren beim großen Maibaumtragen hier bei uns beim Wildauer Familienfest. Bereits zum 5. Mal haben wir dieses Familienfest ausgerichtet an der Neuen Mitte, direkt gegenüber vom Wildauer Bahnhof. Es gab ein wunderschönes Puppentheater mit Trink das Puppenbühne. Es gab Kinderschminken, Zuckerwatte, ein kleines Karussell, viele Leckereien. Und ab 18 Uhr gab es dann den großen Höhepunkt, das Maibaumtragen. Die Wildauer Vereine haben den Maibaum begleitet vom Spielmannszug Mittenwalde direkt auf das Festgelände getragen. Und das bei traumhaft schönem Wetter, wunderbarer Stimmung. Es war wirklich ein ganz, ganz tolles Familienfest. Danke an alle Vereine, an alle, die mit dabei waren, alle Wildauerinnen und Wildauer, alle Gäste, die diesen Familientag so besonders gemacht haben. Und natürlich auch ein herzlicher Dank an alle unsere Partner, die das mit unterstützt und ermöglicht haben, wie der Stadt Wildau, der Wildauer Wohnungsbaugesellschaft, dem AZG Hyundai Autohaus Sitz in Zeesen, A10 Küchen, Bau- und Kunstglaserei Jürgen Bulldorn und vielen, vielen mehr. Und Impressionen, Eindrücke davon gibt es in einem wunderschönen Beitrag bei uns auf unseren Social Media Kanälen, Instagram und Facebook @radio_skw.

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1: Im Landkreis Dahme-Spreewald bleibt ein zentraler Streitpunkt im Gesundheitswesen vorerst ungelöst. Die Verhandlungen mit den gesetzlichen Krankenkassen über die Finanzierung des Rettungsdienstes sind gescheitert. Trotz intensiver Gespräche und mehrfacher Nachbesserung konnte keine Einigung erzielt werden. Auch die Vermittlungsversuche des brandenburgischen Gesundheitsministeriums blieben erfolglos. Nach Angaben der Kreisverwaltung hatte Dahme-Spreewald in den Verhandlungen auch deutliche Zugeständnisse gemacht. Ziel war es, eine tragfähige Lösung zu finden und zusätzliche Belastung für die Bevölkerung zu vermeiden. Die Konsequenz der gescheiterten Gespräche ist nun unmittelbar spürbar. Der Landkreis ist rechtlich verpflichtet, seine bestehende Gebührensatzung umzusetzen. Das bedeutet konkret, dass Gebührenbescheide für Rettungseinsätze verschickt werden. Betroffene müssen diese Rechnung zunächst selbst begleichen und anschließend bei ihrer Krankenkasse zur Erstattung einreichen. Eine direkte Abrechnung zwischen Landkreis und Kassen wird es vorerst nicht geben. Um die zusätzliche Belastung zumindest organisatorisch abzufedern, kündigt die Kreisverwaltung Unterstützung an. Geplant sind eine eigene Infoseite im Internet sowie eine Hotline, die Fragen rund um die Gebührenbescheide klären soll. Mehr Infos dazu unter dahme-spreewald.de.
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5: Mit Jörg Trotzki. Der Tarifkonflikt für die Beschäftigten am BER konnte beigelegt werden. Arbeitgeber und Gewerkschaft Verdi teilten mit, dass die Beschäftigten für März und April eine Einmalzahlung in Höhe von 100 Euro bekommen und ab Mai mehr Geld. Und zwar 2,5% mehr. Nächstes Jahr sollen es noch einmal 2,2% mehr sein. Dazu kommen höhere Zuschläge, beispielsweise für Nachtarbeit. Der Arbeitsmarkt hat sich auch im April nicht erholt. Deutschlandweit liegt die Zahl der registriert Erwerbslosen bei über 3 Millionen Menschen. Die übliche Frühjahrsbelebung sei ausgeblieben, heißt es von den Arbeitsagenturen. In Berlin waren im April 225.000 Menschen erwerbslos registriert und damit mehr als im März. Die Arbeitslosenquote liegt damit bei 10,6%. In Brandenburg ist die Zahl der Arbeitslosen im April zwar im Vergleich zum März zurückgegangen, liegt aber höher als im April 2025. Arbeitslos waren knapp 88.000 Brandenburger, was einer Quote von weiterhin 6,5% entspricht. Der ehemalige Formel-1-Pilot Alessandro Zanardi ist tot. Er starb im Alter von 59 Jahren, teilte seine Familie mit. Zwischen 1991 und 1999 war Zanardi bei mehr als 40 Rennen in der Formel 1 mit dabei. Nach dem Ende seiner Karriere verunglückte er 2001 nach einem Boxenstopp auf dem Lausitzring schwer. Ihm mussten beide Beine amputiert werden. Mehrere Wochen wurde Zanardi im Unfallkrankenhaus Berlin-Marzahn behandelt. Alessandro Zanardi fing danach im Behindertensport mit dem Radsport an und gewann mehrfach mit dem Handbike Gold und Silber.
0: Soweit das Neueste aus der Radio SKW Nachrichtenredaktion. 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
6: 22 Grad gibt es zurzeit in Königs Wusterhausen. Der Sonne-Wolken-Mix bleibt uns den Rest des Tages erhalten. In der Nacht erwarten uns Regen und Tiefstwerte um 12 Grad. Morgen ist dann erstmal Schluss mit Vorzeigefrühling. Der Dienstag bringt uns Wolken und Regen, aber immerhin ein wenig Sonne. Das Ganze bei 17 Grad maximal.
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6: Auf der A12, Frankfurt Richtung Berlin, dort staut es sich kräftig zwischen Briesen und Fürstenwalde Ost. An der Baustelle ist nur eine Spur frei. Und auf der A113 Richtung Dresden, zwischen Schönefeld Süd und Schönefelder Kreuz, ist die linke Spur aufgrund von Reinigungsarbeiten gesperrt.
0: Blitzer.
6: Geblitzt wird heute in Königs Wusterhausen, Karl-Marx-Straße unter Spreewald, auf der B179 und in Waltersdorf, Berliner Straße.
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1: Nach langer Schließzeit kehrt wieder Leben auf dem Funkerberg zurück. Das Museum öffnet am 21. Juni zum ersten Mal wieder seine Türen und setzt dabei auf einen richtigen Neustart mit überarbeiteter Ausstellung und einem großen Aktionsprogramm. Zum Auftakt steht die Präsentation der ersten Elemente der modernisierten Dauerausstellung im Mittelpunkt. Besucherinnen und Besucher bekommen einen Einblick in die neue inhaltliche Ausrichtung des Museums, das als bedeutendster Standort der Rundfunkgeschichte gilt. Geöffnet ist das Museum dann von 13 bis 17 Uhr im Senderhaus 1 am Funkerberg in Königs Wusterhausen. Begleitet wird das Ganze von einem großen Programm für unterschiedliche Altersgruppen. Es gibt Lötarbeiten in der Jugendwerkstatt, im Maschinensaal werden historische Exponate der Radiotechnik gezeigt und ein besonderer Schwerpunkt liegt auf der anschaulichen Vermittlung der technischen Entwicklung. Außerdem wird der Deutz Dieselmotor mit seinem 1000 PS in Betrieb genommen. Nur zwei Tage danach beginnt dann auch der reguläre Museumsbetrieb. Ab dem 23. Juni gibt es dann feste Öffnungszeiten, nämlich dienstags und donnerstags in der Zeit von 10 bis 17 Uhr und am Sonnabend von 13 bis 17 Uhr. Der Eintritt beträgt 7 Euro, ermäßigt 5 Euro.
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9: Mit Susanne Trotzki. Im Wald bei Jüterbock brennt es weiter. Weder die Feuerwehr noch die Stiftung Naturlandschaften Brandenburg, der die Fläche gehört, konnten eine neue Einschätzung zur Lage abgeben. Im Tagesverlauf soll die Feuerwehr das Gelände noch einmal mit einer Drohne überfliegen, um sich einen Überblick zu verschaffen. Gestern Abend hieß es, dass der Brand weiter auf einer Fläche von 116 Hektar lodert. Hier hofft man nun auf Regen. Es gibt keine andere Möglichkeit, den Brand zu löschen. Grund ist, dass sich auf dem ehemaligen Truppenübungsplatz alte Munition im Boden befindet. Der ADAC wirft den Mineralölkonzernen vor, den neu eingeführten Tankrabatt nicht vollständig an die Verbraucher weiterzugeben. Stattdessen würden die Preise für Benzin und Diesel weiter anziehen, teilte der Verband mit. Laut ADAC haben sich etwa Liter E10 und Liter Diesel nur um rund 11 Cent verbilligt, verglichen mit dem Preis vom 30. April, als die Steuersenkung noch nicht gegolten hat. Wäre der Tankrabatt komplett umgesetzt, müssten es aber mindestens 17 Cent sein. Das iranische Militär hat die USA davor gewarnt, Schiffe durch die Straße von Hormuz zu eskortieren. Jede ausländische Streitmacht, die in die Meerenge eindringen wolle, werde angegriffen, sagte ein Kommandeur der Militärführung laut staatlicher Medien. Frachter, die die Straße von Hormuz passieren wollten, müssten das mit den iranischen Streitkräften absprechen. Die USA haben angekündigt, Schiffen zu helfen, die an der Meerenge festsitzen. Bundesinnenminister Dobrindt hat angekündigt, dass es weiter Kontrollen an den deutschen Grenzen geben wird, obwohl die Migrationszahlen gesunken sind. Dobrindt sagte, es gebe noch immer Zurückweisungen an den Grenzen. Nach seinen Angaben können die Kontrollen erst dann heruntergefahren werden, wenn das Migrationssystem in Europa funktioniert. Außerdem will er weiterhin schwere Straftäter nach Afghanistan abschieben, auch wenn dafür mit der Taliban-Regierung verhandelt werden muss. Auf einem Kreuzfahrtschiff im Atlantik hat es einen tödlichen Hunter-Virus-Ausbruch gegeben. Wie die Weltgesundheitsorganisation WHO mitgeteilt hat, sind 3 Menschen gestorben und mindestens 3 weitere erkrankt. Insgesamt sollen noch etwa 150 Passagiere auf dem niederländischen Schiff sein. Es ist vor etwa 3 Wochen in Argentinien gestartet und war auf dem Weg nach Kap Verde in Westafrika. Das Hunter-Virus wird durch Nagetiere übertragen. Laut WHO ist eine Übertragung von Mensch zu Mensch selten. Die Krankheit fängt mit grippeähnlichen Symptomen an und kann zu Herz- und Lungenversagen führen. Spezielle Medikamente gibt es nicht.
8: Soweit das Neueste aus der Radio SKW Nachrichtenredaktion. das Wetter.
10: 22 Grad gibt es zurzeit in Königs Wusterhausen. Der Sonne-Wolken-Mix bleibt uns den Rest des Tages erhalten. In der Nacht erwarten uns Regen und Tiefstwerte um 12 Grad. Morgen ist dann erstmal Schluss mit Vorzeigefrühling. Der Dienstag bringt uns Wolken und Regen, aber immerhin ein wenig Sonne. Das Ganze bei 17 Grad maximal.
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10: Auf der A12, Frankfurt Richtung Berlin. Dort staut es sich kräftig zwischen Briesen und Fürstenwalde Ost. An der Baustelle ist nur eine Spur frei. Und auf der A113 Richtung Dresden. Zwischen Schönefeld Süd und Schönefelder Kreuz ist die linke Spur aufgrund von Reinigungsarbeiten gesperrt.
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10: Geblitzt wird heute in Königs Wusterhausen, Karl-Marx-Straße unter Spreewald, auf der B179 und in Waltersdorf, Berliner Straße.
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8: 63 60. 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
1: Ein sportliches Wochenende liegt hinter uns. Union Berlin spielte gegen Köln 2:2 unentschieden und somit auch in der kommenden Saison in der Fußball-Bundesliga. Nach dem 1:1 von Wolfsburg in Freiburg, der 1:2 Niederlage von St. Pauli, kann Union nicht mehr von den letzten drei Plätzen abrutschen. Brandenburg-Liga. Für den Werderaner FC Viktoria 1920 gab es in der Partie gegen FSV Union Fürstenwalde, an deren Ende eine 0:2 Niederlage stand, nichts zu holen. Auf dem Papier ging FSV Union Fürstenwalde als Favorit ins Spiel gegen die Viktoria. Der Verlauf der 90 Minuten zeigte, weshalb dem auch so war. Und endlich ein Sieg. SC Eintracht Mirstorf-Zeuthen siegte gegen TSG Einheit Bernau mit 2:0. Auch für SV Germania 90 Schnarch lief es gut und erreichte einen 2:1 Erfolg bei SV Blau-Weiß Petershagen-Eggersdorf. Landesliga Süd. Leider endete die Auswärtspartie für die SG Phoenix Wildau 95 bei FSV Glückauf Briesge-Senftenberg mit 2:1. Für die Gastgeber. Durch diese Niederlage fällt die SG Phoenix Wildau 95 in der Tabelle auf Platz 10 zurück. Landesklasse Ost, Kreisliga, der SV Grün-Weiß Union Bestensee erteilte dem SV Blau-Weiß Dahlewitze eine Lehrstunde. 7:0 hieß es am Ende für Union Bestensee. Im Vorfeld war eine ausgeglichene Partie erwartet worden, doch der SV Grün-Weiß Union Bestensee wusste wirklich zu überraschen. Der FSV Eintracht 1910 Königs Wusterhausen steckte gegen die SG Schulzendorf eine deutliche 0:4 Niederlage ein. Mit nun schon 17 Niederlagen, aber nur 6 Siegen und einem Unentschieden sind die Aussichten der Kings alles andere als positiv. Der SV Zernsdorf brannte am Sonntag gegen Königs Wusterhausen wirklich ein Fußballfeuerwerk ab und gewann gegen die SG Niederlehme 1912 mit 6:1. Handball, der HSV Wildau spielte in der Oberliga gegen den SV 63 Brandenburg-West vor heimischer Kulisse und erlag wirklich sehr, sehr knapp mit einem 29:30. Ja, und mehr zu den kommenden sportlichen Partien, das hören Sie bei uns im Programm.
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1: Im Landkreis Dahme-Spreewald bleibt ein zentraler Streitpunkt im Gesundheitswesen vorerst ungelöst. Die Verhandlungen mit den gesetzlichen Krankenkassen über die Finanzierung des Rettungsdienstes sind gescheitert. Trotz intensiver Gespräche und mehrfacher Nachbesserungen konnte keine Einigung erzielt werden. Auch die Vermittlungsversuche des brandenburgischen Gesundheitsministeriums blieben erfolglos. Nach Angaben der Kreisverwaltung hatte Dahme-Spreewald in den Verhandlungen auch deutliche Zugeständnisse gemacht. Ziel war es, eine tragfähige Lösung zu finden und zusätzliche Belastung für die Bevölkerung zu vermeiden. Die Konsequenz der gescheiterten Gespräche ist nun unmittelbar spürbar. Der Landkreis ist rechtlich verpflichtet, seine bestehende Gebührensatzung umzusetzen. Das bedeutet konkret,

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9: Mit Jörg Trotzki. Die Haltung gefährlicher Tiere hier in Brandenburg soll begrenzt werden. Dazu prüft das Kabinett von Ministerpräsident Dietmar Woidke, wie beispielsweise die Haltung, die Zucht und der Handel beispielsweise von Spinnen, Skorpionen und Großkatzen, also Löwen und Tigern, verboten werden kann. Hintergrund sei die vermeintliche Löwensichtung in Kleinmachnow, heißt es. Dabei sind Anschaffung, Haltung und Verkauf von exotischen, vor allem gefährlichen Tieren ja schon länger ein Thema in Brandenburg. Aktuell sei die Anschaffung exotischer Tiere kaum reguliert, heißt es weiter. Kritiker bemängeln, dass es weitaus mehr gefährliche und bisswütige Hunde in Brandenburg gibt als gefährliche Löwen. Ein entsprechendes Gesetz sollte daher auch Hundehalter reglementieren. In Ravensbrück ist an diesem Wochenende an die Befreiung des KZ vor 81 Jahren erinnert worden. Dazu sind auch 4 Überlebende angereist. Ravensbrück war das zentrale KZ für Frauen aus ganz Europa. Später kam auch ein Männerlager hinzu. Nach Schätzungen wurden dort in der Zeit des Nationalsozialismus rund 30.000 Menschen ermordet. Bereits vor 2 Wochen waren die Befragung des KZ Sachsenhausen im April 1945 erinnert worden. Ministerpräsident Dietmar Woidke sagte, jeder Einsatz für das Erinnern an die Schrecken der Vergangenheit und für den Frieden seien wichtig. Der frühere Präsident und Ehrenpräsident von Energie Cottbus, Dieter Krein, ist tot. Der Verein teilte mit, Dieter Krein sei am Samstag im Alter von 84 Jahren verstorben. Krein stand von 1993 bis 2005 an der Spitze von Energie Cottbus und führte die Lausitzer gemeinsam mit Klaus Stabach und Eduard Geier vom Amateurbereich bis in den Profifußball. 2000 konnte sich Energie Cottbus mit dem Aufstieg in die erste Bundesliga den größten Erfolg der Vereinsgeschichte auf die Fahnen schreiben. Krein lebte zuletzt in der Nähe von Weißwasser. Energie Cottbus würdigte ihn als lebensfrohen und authentischen Menschen, der den Verein nachhaltig geprägt habe.
8: Soweit das Neueste aus der Radio SKW Nachrichtenredaktion. 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
10: 22 Grad gibt es zurzeit in Königs Wusterhausen. Der Sonne-Wolken-Mix bleibt uns den Rest des Tages erhalten. In der Nacht erwarten uns Regen und Tiefstwerte um 12 Grad. Morgen ist dann erstmal Schluss mit Vorzeigefrühling. Der Dienstag bringt uns Wolken und Regen, aber immerhin ein wenig Sonne. Das Ganze bei 17 Grad maximal.
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10: Auf der A12, Frankfurt Richtung Berlin. Dort staut es sich kräftig zwischen Briesen und Fürstenwalde Ost. An der Baustelle ist nur eine Spur frei. Und auf der A113 Richtung Dresden. Zwischen Schönefeld Süd und Schönefelder Kreuz ist die linke Spur aufgrund von Reinigungsarbeiten gesperrt.
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10: Geblitzt wird heute in Königs Wusterhausen, Karl-Marx-Straße unter Spreewald, auf der B179 und in Waltersdorf, Berliner Straße.
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1: Nach langer Schließzeit kehrt wieder Leben auf dem Funkerberg zurück. Das Museum öffnet am 21. Juni zum ersten Mal wieder seine Türen und setzt dabei auf einen richtigen Neustart mit überarbeiteter Ausstellung und einem großen Aktionsprogramm. Zum Auftakt steht die Präsentation der ersten Elemente der modernisierten Dauerausstellung im Mittelpunkt. Besucherinnen und Besucher bekommen einen Einblick in die neue inhaltliche Ausrichtung des Museums, das als bedeutendster Standort der Rundfunkgeschichte gilt. Geöffnet ist das Museum dann von 13 bis 17 Uhr im Senderhaus 1 am Funkerberg in Königs Wusterhausen. Begleitet wird das Ganze von einem großen Programm für unterschiedliche Altersgruppen. Es gibt Lötarbeiten in der Jugendwerkstatt, im Maschinensaal werden historische Exponate der Radiotechnik gezeigt und ein besonderer Schwerpunkt liegt auf der anschaulichen Vermittlung der technischen Entwicklung. Außerdem wird der Deutz Dieselmotor mit seinem 1000 PS in Betrieb genommen. Nur zwei Tage danach beginnt dann auch der reguläre Museumsbetrieb. Ab dem 23. Juni gibt es dann feste Öffnungszeiten, nämlich dienstags und donnerstags in der Zeit von 10 bis 17 Uhr und am Sonnabend von 13 bis 17 Uhr. Der Eintritt beträgt 7 Euro, ermäßigt 5 Euro.
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11: Mit Susanne Trotzki. Im Wald bei Jüterbock brennt es weiter. Weder die Feuerwehr noch die Stiftung Naturlandschaften Brandenburg, der die Fläche gehört, konnten eine neue Einschätzung zur Lage abgeben. Im Tagesverlauf soll die Feuerwehr das Gelände noch einmal mit einer Drohne überfliegen, um sich einen Überblick zu verschaffen. Gestern Abend hieß es, dass der Brand weiter auf einer Fläche von 116 Hektar lodert. Hier hofft man nun auf Regen. Es gibt keine andere Möglichkeit, den Brand zu löschen. Grund ist, dass sich auf dem ehemaligen Truppenübungsplatz alte Munition im Boden befindet. Der ADAC wirft den Mineralölkonzernen vor, den neu eingeführten Tankrabatt nicht vollständig an die Verbraucher weiterzugeben. Stattdessen würden die Preise für Benzin und Diesel weiter anziehen, teilte der Verband mit. Laut ADAC haben sich etwa Liter E10 und Liter Diesel nur um rund 11 Cent verbilligt, verglichen mit dem Preis vom 30. April, als die Steuersenkung noch nicht gegolten hat. Wäre der Tankrabatt komplett umgesetzt, müssten es aber mindestens 17 Cent sein. Das iranische Militär hat die USA davor gewarnt, Schiffe durch die Straße von Hormuz zu eskortieren. Jede ausländische Streitmacht, die in die Meerenge eindringen wolle, werde angegriffen, sagte ein Kommandeur der Militärführung laut staatlicher Medien. Frachter, die die Straße von Hormuz passieren wollten, müssten das mit den iranischen Streitkräften absprechen. Die USA haben angekündigt, Schiffen zu helfen, die an der Meerenge festsitzen. Bundesinnenminister Dobrindt hat angekündigt, dass es weiter Kontrollen an den deutschen Grenzen geben wird, obwohl die Migrationszahlen gesunken sind. Dobrindt sagte, es gebe noch immer Zurückweisungen an den Grenzen. Nach seinen Angaben können die Kontrollen erst dann heruntergefahren werden, wenn das Migrationssystem in Europa funktioniert. Außerdem will er weiterhin schwere Straftäter nach Afghanistan abschieben, auch wenn dafür mit der Taliban-Regierung verhandelt werden muss. Auf einem Kreuzfahrtschiff im Atlantik hat es einen tödlichen Hunter-Virus-Ausbruch gegeben. Wie die Weltgesundheitsorganisation WHO mitgeteilt hat, sind 3 Menschen gestorben und mindestens 3 weitere erkrankt. Insgesamt sollen noch etwa 150 Passagiere auf dem niederländischen Schiff sein. Es ist vor etwa 3 Wochen in Argentinien gestartet und war auf dem Weg nach Kap Verde in Westafrika. Das Hunter-Virus wird durch Nagetiere übertragen. Laut WHO ist eine Übertragung von Mensch zu Mensch selten. Die Krankheit fängt mit grippeähnlichen Symptomen an und kann zu Herz- und Lungenversagen führen. Spezielle Medikamente gibt es nicht.
10: Soweit das Neueste aus der Radio SKW Nachrichtenredaktion. 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
12: 22 Grad gibt es zurzeit in Königs Wusterhausen. Der Sonne-Wolken-Mix bleibt uns den Rest des Tages erhalten. In der Nacht erwarten uns Regen und Tiefstwerte um 12 Grad. Morgen ist dann erstmal Schluss mit Vorzeigefrühling. Der Dienstag bringt uns Wolken und Regen, aber immerhin ein wenig Sonne. Das Ganze bei 17 Grad maximal.
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12: Auf der A12, Frankfurt Richtung Berlin. Dort staut es sich kräftig zwischen Briesen und Fürstenwalde Ost. An der Baustelle ist nur eine Spur frei. Und auf der A113 Richtung Dresden. Zwischen Schönefeld Süd und Schönefelder Kreuz ist die linke Spur aufgrund von Reinigungsarbeiten gesperrt.
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12: Geblitzt wird heute in Königs Wusterhausen, Karl-Marx-Straße unter Spreewald, auf der B179 und in Waltersdorf, Berliner Straße.
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0: 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Im Spreewald ist die Postbotin Andrea Bonnar wieder mit dem Kahn unterwegs. Sobald der Frühling die Wasserwege freigibt, bringt sie die Post auf dem Wasser. Nach den winterlichen Touren mit dem Auto steuert die 55-Jährige nun wieder durch die schmalen Fließe und Kanäle rund um Lede.
1: Gut, strahlender Sonnenschein, Wetter haben wir wieder Schönes bestellt, wie jedes Jahr in den letzten 15 Jahren mittlerweile, mir geht's gut.
0: Pro Woche bringt sie gut 600 Briefe und 80 Pakete auf einer Runde von rund 8 Kilometern ans Ziel. Und was war so das Verrückteste, was Sie bisher ausgeliefert haben?
1: Eine riesige Säge. Da muss ich mir wahrscheinlich irgendwo Hilfe holen, wenn ich die ausliefere. Beim Einladen habe ich ja meine Karre, die nutze ich dann, aber das dann aufs Ufer, na wobei, ist ja am Ufer einmal umkippen und dann sollte es bei dem Empfänger sein. Letztes Jahr hatte ich am letzten Tag mit dem Kahn einen E-Scooter. Das ist ein ganz schön schweres Teil, also ja. Und ansonsten, was so anfällt, Kühlschränke, der Strandkorb, Fußballtore, Gewächshäuser, ach, was ich alles schon hatte.
0: Im Frühling und im Sommer lenkt Andrea Bonnar ihren gelben Kahn mit einem einzigen Ruder und legt die Post direkt in die Briefkästen an den Ufern.
1: Fitnessstudio brauche ich ja nicht. Im Sommer sind die Arme dran, im Winter sind die Beine dran.
0: Diese besondere Zustelltour gibt es hier schon lange und ist tatsächlich deutlich einfacher für die Postbotin als der Landweg.
1: Also es gibt ja diese Tradition, mit dem Postkahn zu fahren seit mittlerweile 129 Jahren. Das ist erstmal für die Bewohner, die Lätschen in Lede, eine Erleichterung. Ich bin direkt an den Gehöften. Viele Wege im Winter zu den Kunden ist ja, die sind ja meistens beschwerlich über Brücken, dann ist nicht gestreut, dann ja das, jenes und man muss immer die Karre nehmen oder ich muss immer die Karre nehmen, um zu den Leuten zu gelangen. Und so bin ich mit dem Kahn direkt vor Ort am Ufer einmal ausgeliefert und fertig ist es.
0: Anke Blend von der Post freut sich über diese ganz besondere Saison mit Andrea Bonnar.
2: Ganz besonders, heute die 15. Saisoneröffnung von Andrea Bonnar. Also ihr Jubiläum, seit 15 Jahren liefert sie jetzt hier schon über die Spreewaldfliese die Post aus.
0: Und der Kahn ist wirklich voll.
2: Ja, also Andrea sagt ja selbst, manchmal erinnert sie ihr Kahn an ein kleines Containerschiff. Also der generelle Wandel bei der Post von Brief zu Paket macht auch vom Spreewald nicht halt. Die Anzahl der Briefe nimmt doch ab von Jahr zu Jahr, aber es sind immer mehr Pakete. Und das merkt Andrea auch, indem der Kahn dann eben auch gut beladen ist und auch alles Mögliche, was man eben bestellen kann, bis 31,5 Kilo, war auch schon mal dabei und war auch schon mal bei ihr auf dem Kahn.
0: Ab jetzt bringt die Deutsche Post im Spreewalddorf Lede Briefe und Pakete wieder über die Wasserwege. Für die Postbotin Andrea Bonnar beginnt damit wieder die Saison als Kahnzustellerin. Pro Woche liefert sie gut 600 Briefe, Einschreiben und Postkarten, 70 Pakete und Päckchen über die Fließe. Viele der 65 Haushalte Ledes haben keine direkte Anbindung zur Straße und sind damit auf diese ganz besondere Zustellung angewiesen. Und damit wünschen wir Andrea Bonnar eine gute Saison auf den Gewässern des Spreewalds.

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1: Im Landkreis Dahme-Spreewald bleibt ein zentraler Streitpunkt im Gesundheitswesen vorerst ungelöst. Die Verhandlungen mit den gesetzlichen Krankenkassen über die Finanzierung des Rettungsdienstes sind gescheitert. Trotz intensiver Gespräche und mehrfacher Nachbesserung konnte keine Einigung erzielt werden. Auch die Vermittlungsversuche des brandenburgischen Gesundheitsministeriums blieben erfolglos. Nach Angaben der Kreisverwaltung hatte Dahme-Spreewald in den Verhandlungen auch deutliche Zugeständnisse gemacht. Ziel war es, eine tragfähige Lösung zu finden und zusätzliche Belastung für die Bevölkerung zu vermeiden. Die Konsequenz der gescheiterten Gespräche ist nun unmittelbar spürbar. Der Landkreis ist rechtlich verpflichtet, seine bestehende Gebührensatzung umzusetzen. Das bedeutet konkret, dass Gebührenbescheide für Rettungseinsätze verschickt werden. Betroffene müssen diese Rechnung zunächst selbst begleichen und anschließend bei ihrer Krankenkasse zur Erstattung einreichen. Eine direkte

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5: Mit Jörg Trotzki. Der Tarifkonflikt für die Beschäftigten am BER konnte beigelegt werden. Arbeitgeber und Gewerkschaft Verdi teilten mit, dass die Beschäftigten für März und April eine Einmalzahlung in Höhe von 100 Euro bekommen und ab Mai mehr Geld, und zwar 2,5% mehr. Nächstes Jahr sollen es noch einmal 2,2% mehr sein. Dazu kommen höhere Zuschläge, beispielsweise für Nachtarbeit. Der Arbeitsmarkt hat sich auch im April nicht erholt. Deutschlandweit liegt die Zahl der registriert Erwerbslosen bei über 3 Millionen Menschen. Die übliche Frühjahrsbelebung sei ausgeblieben, heißt es von den Arbeitsagenturen. In Berlin waren im April 225.000 Menschen erwerbslos registriert und damit mehr als im März. Die Arbeitslosenquote liegt damit bei 10,6%. In Brandenburg ist die Zahl der Arbeitslosen im April zwar im Vergleich zum März zurückgegangen, liegt aber höher als im April 2025. Arbeitslos waren knapp 88.000 Brandenburger, was einer Quote von weiterhin 6,5% entspricht. Der ehemalige Formel-1-Pilot Alessandro Zanardi ist tot. Er starb im Alter von 59 Jahren, teilte seine Familie mit. Zwischen 1991 und 1999 war Zanardi bei mehr als 40 Rennen in der Formel 1 mit dabei. Nach dem Ende seiner Karriere verunglückte er 2001 nach einem Boxenstopp auf dem Lausitzring schwer. Ihm mussten beide Beine amputiert werden. Mehrere Wochen wurde Zanardi im Unfallkrankenhaus Berlin-Marzahn behandelt. Alessandro Zanardi fing danach im Behindertensport mit dem Radsport an und gewann mehrfach mit dem Handbike Gold und Silber.
4: Soweit das Neueste aus der Radio SKW Nachrichtenredaktion.
6: Das Wetter. 22 Grad gibt es zurzeit in Königs Wusterhausen. Der Sonne-Wolken-Mix bleibt uns den Rest des Tages erhalten. In der Nacht erwarten uns Regen und Tiefstwerte um 12 Grad. Morgen ist dann erstmal Schluss mit Vorzeigefrühling. Der Dienstag bringt uns Wolken und Regen, aber immerhin ein wenig Sonne. Das Ganze bei 17 Grad maximal.
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6: Auf der A12, Frankfurt Richtung Berlin, dort staut es sich kräftig zwischen Briesen und Fürstenwalde Ost. An der Baustelle ist nur eine Spur frei. Und auf der A113 Richtung Dresden, zwischen Schönefeld Süd und Schönefelder Kreuz, ist die linke Spur aufgrund von Reinigungsarbeiten gesperrt.
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6: Geblitzt wird heute in Königs Wusterhausen, Karl-Marx-Straße unter Spreewald, auf der B179 und in Waltersdorf, Berliner Straße.
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1: Für alle, die auf der Suche nach einer neuen Herausforderung, einer beruflichen Umorientierung sind, es gibt jede Menge Stellenangebote von Unternehmen aus der Region. Klicken wir doch mal rein. P&G Sahn GmbH ist ein Unternehmen für Gebäudetechnik. Gesucht wird hier ein technischer Vertriebsmitarbeiter. Zu ihren Aufgaben gehören unter anderem die technische Beratung der Kunden im Bereich Gebäudetechnik, die Erstellung von Angeboten und Ausarbeitung individueller Lösungen und auch die Begleitung von Projekten vom Erstkontakt bis zur Umsetzung. Dazu sollten Sie eine abgeschlossene technische Ausbildung haben und auch Erfahrung im technischen Vertrieb oder Projektgeschäft. Das A10-Center hier in Wildau sucht in verschiedenen Bereichen. Aktuelle Stellenangebote gibt es direkt auf der Seite vom A10-Center Wildau unter a10center.de. BMW Wernicke in Wildau sucht eine Fachkraft für Teile und Zubehör für seinen Standort in Zossen. Dazu sollten Sie technisches Verständnis für Kfz oder Motorräder mitbringen, sowie sicheres Auftreten und Spaß am Umgang mit Menschen. Und außerdem werden hier Fahrzeugaufbereiter und Wäscher gesucht. Geboten wird hier eine Vollzeitstelle mit flexiblen Arbeitszeiten. Die Wildauer Wohnungsbaugesellschaft, die WIBU, sucht einen Leiter technischer Objektbetreuung. Zu den Aufgaben gehören unter anderem die fachliche Leitung des Bereichs technischer Objektbetreuung und die technische Betreuung und Instandhaltung des Wohnungsbestands. Dazu gehören auch die Budgetplanung und Budgetkontrolle. Und Uni Elektro in Mittenwalde sucht Techniker, Anlagenmechaniker für Fördertechnik. Zu ihren Aufgaben gehören die Instandhaltung, Wartung und Reparatur elektrischer Antriebssysteme sowie Baugruppen der elektrischen Steuerungs- und Regelungstechnik. Alle genauen Infos zu diesen und vielen weiteren Stellenausschreibungen bei uns unter radio-skw.de und alle Stellenangebote richten sich an alle Geschlechter. Also bewerben Sie sich am besten gleich heute. Ich drücke Ihnen ganz, ganz fest die Daumen dafür.
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1: Nach langer Schließzeit kehrt wieder Leben auf dem Funkerberg zurück. Das Museum öffnet am 21. Juni zum ersten Mal wieder seine Türen und setzt dabei auf einen richtigen Neustart mit überarbeiteter Ausstellung und einem großen Aktionsprogramm. Zum Auftakt steht die Präsentation der ersten Elemente der modernisierten Dauerausstellung im Mittelpunkt. Besucherinnen und Besucher bekommen einen Einblick in die neue inhaltliche Ausrichtung des Museums, das als bedeutendster Standort der Rundfunkgeschichte gilt. Geöffnet ist das Museum dann von 13 bis 17 Uhr im Senderhaus 1 am Funkerberg in Königs Wusterhausen. Begleitet wird das Ganze von einem großen Programm für unterschiedliche Altersgruppen. Es gibt Lötarbeiten in der Jugendwerkstatt, im Maschinensaal werden historische Exponate der Radiotechnik gezeigt und ein besonderer Schwerpunkt liegt auf der anschaulichen Vermittlung der technischen Entwicklung. Außerdem wird der Deutz Dieselmotor mit seinem 1000 PS in Betrieb genommen. Nur zwei Tage danach beginnt dann auch der reguläre Museumsbetrieb. Ab dem 23. Juni gibt es dann feste Öffnungszeiten, nämlich dienstags und donnerstags in der Zeit von 10 bis 17 Uhr und am Sonnabend von 13 bis 17 Uhr. Der Eintritt beträgt 7 Euro, ermäßigt 5 Euro.
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4: Mit Susanne Trotzki. Im Wald bei Jüterbock brennt es weiter. Weder die Feuerwehr noch die Stiftung Naturlandschaften Brandenburg, der die Fläche gehört, konnten eine neue Einschätzung zur Lage abgeben. Im Tagesverlauf soll die Feuerwehr das Gelände noch einmal mit einer Drohne überfliegen, um sich einen Überblick zu verschaffen. Gestern Abend hieß es, dass der Brand weiter auf einer Fläche von 116 Hektar lodert. Hier hofft man nun auf Regen. Es gibt keine andere Möglichkeit, den Brand zu löschen. Grund ist, dass sich auf dem ehemaligen Truppenübungsplatz alte Munition im Boden befindet. Der ADAC wirft den Mineralölkonzernen vor, den neu eingeführten Tankrabatt nicht vollständig an die Verbraucher weiterzugeben. Stattdessen würden die Preise für Benzin und Diesel weiter anziehen, teilte der Verband mit. Laut ADAC haben sich etwa Liter E10 und Liter Diesel nur um rund 11 Cent verbilligt, verglichen mit dem Preis vom 30. April, als die Steuersenkung noch nicht gegolten hat. Wäre der Tankrabatt komplett umgesetzt, müssten es aber mindestens 17 Cent sein. Das iranische Militär hat die USA davor gewarnt, Schiffe durch die Straße von Hormuz zu eskortieren. Jede ausländische Streitmacht, die in die Meerenge eindringen wolle, werde angegriffen, sagte ein Kommandeur der Militärführung laut staatlicher Medien. Frachter, die die Straße von Hormuz passieren wollten, müssten das mit den iranischen Streitkräften absprechen. Die USA haben angekündigt, Schiffen zu helfen, die an der Meerenge festsitzen. Bundesinnenminister Dobrindt hat angekündigt, dass es weiter Kontrollen an den deutschen Grenzen geben wird, obwohl die Migrationszahlen gesunken sind. Dobrindt sagte, es gebe noch immer Zurückweisungen an den Grenzen. Nach seinen Angaben können die Kontrollen erst dann heruntergefahren werden, wenn das Migrationssystem in Europa funktioniert. Außerdem will er weiterhin schwere Straftäter nach Afghanistan abschieben, auch wenn dafür mit der Taliban-Regierung verhandelt werden muss. Auf einem Kreuzfahrtschiff im Atlantik hat es einen tödlichen Hunter-Virus-Ausbruch gegeben. Wie die Weltgesundheitsorganisation WHO mitgeteilt hat, sind 3 Menschen gestorben und mindestens 3 weitere erkrankt. Insgesamt sollen noch etwa 150 Passagiere auf dem niederländischen Schiff sein. Es ist vor etwa 3 Wochen in Argentinien gestartet und war auf dem Weg nach Kap Verde in Westafrika. Das Hunter-Virus wird durch Nagetiere übertragen. Laut WHO ist eine Übertragung von Mensch zu Mensch selten. Die Krankheit fängt mit grippeähnlichen Symptomen an und kann zu Herz- und Lungenversagen führen. Spezielle Medikamente gibt es nicht.
3: Soweit das Neueste aus der Radio SKW Nachrichtenredaktion. Das Wetter.
5: 22 Grad gibt es zurzeit in Königs Wusterhausen. Der Sonne-Wolken-Mix bleibt uns den Rest des Tages erhalten. In der Nacht erwarten uns Regen und Tiefstwerte um 12 Grad. Morgen ist dann erstmal Schluss mit Vorzeigefrühling. Der Dienstag bringt uns Wolken und Regen, aber immerhin ein wenig Sonne. Das Ganze bei 17 Grad maximal.
3: Verkehrsservice.
5: Auf der A12, Frankfurt Richtung Berlin. Dort staut es sich kräftig zwischen Briesen und Fürstenwalde Ost. An der Baustelle ist nur eine Spur frei. Und auf der A113 Richtung Dresden. Zwischen Schönefeld Süd und Schönefelder Kreuz ist die linke Spur aufgrund von Reinigungsarbeiten gesperrt.
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5: Geblitzt wird heute in Königs Wusterhausen, Karl-Marx-Straße unter Spreewald, auf der B179 und in Waltersdorf, Berliner Straße.
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0: 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In dieser Woche war Markus Wittig, der neue Bürgermeister aus Schulzendorf, bei uns.
1: Also ich habe auf jeden Fall gelernt, dass man einen langen Atem braucht und dass man auf jeden Fall das Ziel nicht aus den Augen verlieren sollte. Und ich kann die Leute, egal ob es jetzt in Schulzendorf ist oder in anderen Kommunen, ich kann die immer nur animieren, werdet aktiv in eurem Ort, weil nur der Ort lebt ja von den Bewohnerinnen und von den Bewohnern. Geht in die Vereine, unterstützt die Vereine. Seid aktiv in den Vereinen und wenn der Verein halt irgendeine Veranstaltung anbietet, dann geht da auch hin, damit die auch sehen, sag mal, dass es angenommen wird. Und vor allen Dingen geht in die Sitzung der Gemeindevertretung, weil nur dort kann man aktiv auch mitgestalten. Es gibt eine Einwohnerfragestunde, man kann seine Fragen stellen, man kann seine Gedanken dort äußern. Und das ist so proaktives Einbringen und das ist das, woran ich immer nur appelliere, weil ein Ort ist auch nur so gut wie seine Bewohnerinnen und Bewohner. Und ja, auch eine Nachbarschaft pflegen, gerade in so einem kleinen Dorf wie Schulzendorf, das kann schon helfen, Brücken zu bauen und vielleicht auch Konflikte zu minimieren.
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1: Im Landkreis Dahme-Spreewald bleibt ein zentraler Streitpunkt im Gesundheitswesen vorerst ungelöst. Die Verhandlungen mit den gesetzlichen Krankenkassen über die Finanzierung des Rettungsdienstes sind gescheitert. Trotz intensiver Gespräche und mehrfacher Nachbesserung konnte keine Einigung erzielt werden. Auch die Vermittlungsversuche des brandenburgischen Gesundheitsministeriums blieben erfolglos. Nach Angaben der Kreisverwaltung hatte Dahme-Spreewald in den Verhandlungen auch deutliche Zugeständnisse gemacht. Ziel war es, eine tragfähige Lösung zu finden und zusätzliche Belastung für die Bevölkerung zu vermeiden. Die Konsequenz der gescheiterten Gespräche ist nun unmittelbar spürbar. Der Landkreis ist rechtlich verpflichtet, seine bestehende Gebührensatzung umzusetzen. Das bedeutet konkret, dass Gebührenbescheide für Rettungseinsätze verschickt werden. Betroffene müssen diese Rechnung zunächst selbst begleichen und anschließend bei ihrer Krankenkasse zur Erstattung einreichen. Eine direkte Abrechnung zwischen Landkreis und Kassen wird es vorerst nicht geben. Um die zusätzliche Belastung zumindest organisatorisch abzufedern, kündigt die Kreisverwaltung Unterstützung an. Geplant sind eine eigene Infoseite im Internet sowie eine Hotline, die Fragen rund um die Gebührenbescheide klären soll. Mehr Infos dazu unter dahme-spreewald.de.
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5: Mit Jörg Trotzki. Die Haltung gefährlicher Tiere hier in Brandenburg soll begrenzt werden. Dazu prüft das Kabinett von Ministerpräsident Dietmar Woidke, wie beispielsweise die Haltung, die Zucht und der Handel beispielsweise von Spinnen, Skorpionen und Großkatzen, also Löwen und Tigern, verboten werden kann. Hintergrund sei die vermeintliche Löwensichtung in Kleinmachnow, heißt es. Dabei sind Anschaffung, Haltung und Verkauf von exotischen, vor allem gefährlichen Tieren ja schon länger ein Thema in Brandenburg. Aktuell sei die Anschaffung exotischer Tiere kaum reguliert, heißt es weiter. Kritiker bemängeln, dass es weitaus mehr gefährliche und bisswütige Hunde in Brandenburg gibt als gefährliche Löwen. Ein entsprechendes Gesetz sollte daher auch Hundehalter reglementieren. In Ravensbrück ist an diesem Wochenende an die Befreiung des KZ vor 81 Jahren erinnert worden. Dazu sind auch 4 Überlebende angereist. Ravensbrück war das zentrale KZ für Frauen aus ganz Europa. Später kam auch ein Männerlager hinzu. Nach Schätzungen wurden dort in der Zeit des Nationalsozialismus rund 30.000 Menschen ermordet. Bereits vor 2 Wochen waren die Befreiung des KZ Sachsenhausen im April 1945 erinnert worden. Ministerpräsident Dietmar Woidke sagte, jeder Einsatz für das Erinnern an die Schrecken der Vergangenheit und für den Frieden seien wichtig. Der frühere Präsident und Ehrenpräsident von Energie Cottbus, Dieter Krein, ist tot. Der Verein teilte mit, Dieter Krein sei am Samstag im Alter von 84 Jahren verstorben. Krein stand von 1993 bis 2005 an der Spitze von Energie Cottbus und führte die Lausitzer gemeinsam mit Klaus Stabach und Eduard Geier vom Amateurbereich bis in den Profifußball. 2000 konnte sich Energie Cottbus mit dem Aufstieg in die erste Bundesliga den größten Erfolg der Vereinsgeschichte auf die Fahnen schreiben. Krein lebte zuletzt in der Nähe von Weißwasser. Energie Cottbus würdigte ihn als lebensfrohen und authentischen Menschen, der den Verein nachhaltig geprägt habe.
0: Soweit das Neueste aus der Radio SKW Nachrichtenredaktion. Das Wetter.
6: 22 Grad gibt es zurzeit in Königs Wusterhausen. Der Sonne-Wolken-Mix bleibt uns den Rest des Tages erhalten. In der Nacht erwarten uns Regen und Tiefstwerte um 12 Grad. Morgen ist dann erstmal Schluss mit Vorzeigefrühling. Der Dienstag bringt uns Wolken und Regen, aber immerhin ein wenig Sonne. Das Ganze bei 17 Grad maximal.
0: Verkehrsservice.
6: Auf der A12, Frankfurt Richtung Berlin. Dort staut es sich kräftig zwischen Briesen und Fürstenwalde Ost. An der Baustelle ist nur eine Spur frei. Und auf der A113 Richtung Dresden. Zwischen Schönefeld Süd und Schönefelder Kreuz ist die linke Spur aufgrund von Reinigungsarbeiten gesperrt.
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6: Geblitzt wird heute in Königs Wusterhausen, Karl-Marx-Straße unter Spreewald, auf der B179 und in Waltersdorf, Berliner Straße.
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1: Nach langer Schließzeit kehrt wieder Leben auf dem Funkerberg zurück. Das Museum öffnet am 21. Juni zum ersten Mal wieder seine Türen und setzt dabei auf einen richtigen Neustart mit überarbeiteter Ausstellung und einem großen Aktionsprogramm. Zum Auftakt steht die Präsentation der ersten Elemente der modernisierten Dauerausstellung im Mittelpunkt. Besucherinnen und Besucher bekommen einen Einblick in die neue inhaltliche Ausrichtung des Museums, das als bedeutendster Standort der Rundfunkgeschichte gilt. Geöffnet ist das Museum dann von 13 bis 17 Uhr im Senderhaus 1 am Funkerberg in Königs Wusterhausen. Begleitet wird das Ganze von einem großen Programm für unterschiedliche Altersgruppen. Es gibt Lötarbeiten in der Jugendwerkstatt, im Maschinensaal werden historische Exponate der Radiotechnik gezeigt und ein besonderer Schwerpunkt liegt auf der anschaulichen Vermittlung der technischen Entwicklung. Außerdem wird der Deutz Dieselmotor mit seinem 1000 PS in Betrieb genommen. Nur zwei Tage danach beginnt dann auch der reguläre Museumsbetrieb. Ab dem 23. Juni gibt es dann feste Öffnungszeiten, nämlich dienstags und donnerstags in der Zeit von 10 bis 17 Uhr und am Sonnabend von 13 bis 17 Uhr. Der Eintritt beträgt 7 Euro, ermäßigt 5 Euro.
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6: Mit Henrike Münster. Laut der iranischen Nachrichtenagentur Fars soll Iran 2 Raketen auf ein US-Militärschiff in der Straße von Hormuz abgefeuert haben. Die US-Fregatte habe zuvor eine Warnung der iranischen Marine ignoriert, berichtete die Agentur. Das US-Zentralkommando CENTCOM widersprach jedoch dieser Darstellung und dementierte den Vorfall. Zuvor hatte die iranische Militärführung gewarnt, ausländische Streitkräfte anzugreifen, sollten sie versuchen, die strategisch wichtige Meerenge zu durchfahren. Die USA hatten für heute genau das angekündigt. Die SPD, die Grünen und die Linke haben ihren Abschied vom Kurznachrichtendienst X erklärt. In einer gemeinsamen Erklärung sagten die Parteien, X sei in den letzten Jahren im Chaos versunken. Politische Debatten lebten vom Austausch, jedoch fördere die Plattform zunehmend Desinformation. Die frühere Plattform Twitter, die seit der Übernahme durch Elon Musk 2022 in der Kritik steht, ist unter anderem wegen seiner Unterstützung rechtspopulistischer Bewegungen umstritten. Bundeskanzler Friedrich Merz hat den Koalitionspartner SPD zu einem fairen Umgang in der Regierungsarbeit aufgerufen. In der ARD-Sendung Karin Mioska betonte Merz, dass die Entscheidungen die Handschrift der CDU tragen sollten. Hintergrund sind Vorwürfe aus der Unionsbundestagsfraktion, dass die SPD zu viele Zugeständnisse erhalten habe. Merz bekräftigte, dass er weiterhin mit den Sozialdemokraten regieren wolle, schloss jedoch eine Zusammenarbeit mit der AfD aus. Die Forderung der SPD nach höheren Steuern für hohe Einkommen wies er entschieden zurück. Bundesinnenminister Christian Dobrindt hat bekräftigt, dass die Grenzkontrollen in Deutschland fortgesetzt werden. In der ARD-Sendung Bericht aus Berlin sagte der CSU-Politiker, dass die Bundespolizei weiterhin Asylsuchende an der Grenze zurückweise. Die Wirkung der Kontrolle sei jedoch umstritten, da Experten den Rückgang der Migration auf andere Faktoren wie das Ende des Bürgerkriegs in Syrien zurückführen. Auch juristische Bedenken werden gegen die Kontrollen geäußert. Unter der Ampelkoalition waren die Zahlen bereits gesunken. Die seit Anfang Mai geltende Senkung der Energiesteuer hat nach Angaben des ADAC bislang nur teilweise bei den Autofahrern Wirkung gezeigt. Trotz der staatlichen Entlastung seien die Preise für Benzin und Diesel wieder gestiegen. Die Steuersenkung von knapp 17 Cent pro Liter sei nicht vollständig an die Kunden weitergegeben worden. Der Automobilclub erklärte, dass ein Anstieg der Rohölpreise diese Entwicklung nicht erklären könne, da der Rohölpreis derzeit sogar niedriger sei als Ende April. Die Preise müssten eigentlich stärker sinken, so der ADAC.
5: Soweit das Neueste aus der Radio SKW Nachrichtenredaktion. 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
7: Mit Henrike Münster. Laut der iranischen Nachrichtenagentur Fars soll Iran 2 Raketen auf ein US-Militärschiff in der Straße von Hormuz abgefeuert haben. Die US-Fregatte habe zuvor eine Warnung der iranischen Marine ignoriert, berichtete die Agentur. Das US-Zentralkommando CENTCOM widersprach jedoch dieser Darstellung und dementierte den Vorfall. Zuvor hatte die iranische Militärführung gewarnt, ausländische Streitkräfte anzugreifen, sollten sie versuchen, die strategisch wichtige Meerenge zu durchfahren. Die USA hatten für heute genau das angekündigt. Die SPD, die Grünen und die Linke haben ihren Abschied vom Kurznachrichtendienst X erklärt. In einer gemeinsamen Erklärung sagten die Parteien, X sei in den letzten Jahren im Chaos versunken. Politische Debatten lebten vom Austausch, jedoch fördere die Plattform zunehmend Desinformation. Die frühere Plattform Twitter, die seit der Übernahme durch Elon Musk 2022 in der Kritik steht, ist unter anderem wegen seiner Unterstützung rechtspopulistischer Bewegungen umstritten. Bundeskanzler Friedrich Merz hat den Koalitionspartner SPD zu einem fairen Umgang in der Regierungsarbeit aufgerufen. In der ARD-Sendung Karin Mioska betonte Merz, dass die Entscheidungen die Handschrift der CDU tragen sollten. Hintergrund sind Vorwürfe aus der Unionsbundestagsfraktion, dass die SPD zu viele Zugeständnisse erhalten habe. Merz bekräftigte, dass er weiterhin mit den Sozialdemokraten regieren wolle, schloss jedoch eine Zusammenarbeit mit der AfD aus. Die Forderung der SPD nach höheren Steuern für hohe Einkommen wies er entschieden zurück. Bundesinnenminister Christian Dobrindt hat bekräftigt, dass die Grenzkontrollen in Deutschland fortgesetzt werden. In der ARD-Sendung Bericht aus Berlin sagte der CSU-Politiker, dass die Bundespolizei weiterhin Asylsuchende an der Grenze zurückweise. Die Wirkung der Kontrolle sei jedoch umstritten, da Experten den Rückgang der Migration auf andere Faktoren wie das Ende des Bürgerkriegs in Syrien zurückführen. Auch juristische Bedenken werden gegen die Kontrollen geäußert. Unter der Ampelkoalition waren die Zahlen bereits gesunken. Die seit Anfang Mai geltende Senkung der Energiesteuer hat nach Angaben des ADAC bislang nur teilweise bei den Autofahrern Wirkung gezeigt. Trotz der staatlichen Entlastung seien die Preise für Benzin und Diesel wieder gestiegen. Die Steuersenkung von knapp 17 Cent pro Liter sei nicht vollständig an die Kunden weitergegeben worden. Der Automobilclub erklärte, dass ein Anstieg der Rohölpreise diese Entwicklung nicht erklären könne, da der Rohölpreis derzeit sogar niedriger sei als Ende April. Die Preise müssten eigentlich stärker sinken, so der ADAC.
6: Soweit das Neueste aus der Radio SKW Nachrichtenredaktion. 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
3: Mit Henrike Münster. Laut der iranischen Nachrichtenagentur Fars soll Iran 2 Raketen auf ein US-Militärschiff in der Straße von Hormuz abgefeuert haben. Die US-Fregatte habe zuvor eine Warnung der iranischen Marine ignoriert, berichtete die Agentur. Das US-Zentralkommando CENTCOM widersprach jedoch dieser Darstellung und dementierte den Vorfall. Zuvor hatte die iranische Militärführung gewarnt, ausländische Streitkräfte anzugreifen, sollten sie versuchen, die strategisch wichtige Meerenge zu durchfahren. Die USA hatten für heute genau das angekündigt. Die SPD, die Grünen und die Linke haben ihren Abschied vom Kurznachrichtendienst X erklärt. In einer gemeinsamen Erklärung sagten die Parteien, X sei in den letzten Jahren im Chaos versunken. Politische Debatten lebten vom Austausch, jedoch fördere die Plattform zunehmend Desinformation. Die frühere Plattform Twitter, die seit der Übernahme durch Elon Musk 2022 in der Kritik steht, ist unter anderem wegen seiner Unterstützung rechtspopulistischer Bewegungen umstritten. Bundeskanzler Friedrich Merz hat den Koalitionspartner SPD zu einem fairen Umgang in der Regierungsarbeit aufgerufen. In der ARD-Sendung Karin Mioska betonte Merz, dass die Entscheidungen die Handschrift der CDU tragen sollten. Hintergrund sind Vorwürfe aus der Unionsbundestagsfraktion, dass die SPD zu viele Zugeständnisse erhalten habe. Merz bekräftigte, dass er weiterhin mit den Sozialdemokraten regieren wolle, schloss jedoch eine Zusammenarbeit mit der AfD aus. Die Forderung der SPD nach höheren Steuern für hohe Einkommen wies er entschieden zurück. Bundesinnenminister Christian Dobrindt hat bekräftigt, dass die Grenzkontrollen in Deutschland fortgesetzt werden. In der ARD-Sendung Bericht aus Berlin sagte der CSU-Politiker, dass die Bundespolizei weiterhin Asylsuchende an der Grenze zurückweise. Die Wirkung der Kontrolle sei jedoch umstritten, da Experten den Rückgang der Migration auf andere Faktoren wie das Ende des Bürgerkriegs in Syrien zurückführen. Auch juristische Bedenken werden gegen die Kontrollen geäußert. Unter der Ampelkoalition waren die Zahlen bereits gesunken. Die seit Anfang Mai geltende Senkung der Energiesteuer hat nach Angaben des ADAC bislang nur teilweise bei den Autofahrern Wirkung gezeigt. Trotz der staatlichen Entlastung seien die Preise für Benzin und Diesel wieder gestiegen. Die Steuersenkung von knapp 17 Cent pro Liter sei nicht vollständig an die Kunden weitergegeben worden. Der Automobilclub erklärte, dass ein Anstieg der Rohölpreise diese Entwicklung nicht erklären könne, da der Rohölpreis derzeit sogar niedriger sei als Ende April. Die Preise müssten eigentlich stärker sinken, so der ADAC.
2: Soweit das Neueste aus der Radio SKW Nachrichtenredaktion. 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
3: Mit Henrike Münster. Laut der iranischen Nachrichtenagentur Fars soll Iran 2 Raketen auf ein US-Militärschiff in der Straße von Hormuz abgefeuert haben. Die US-Fregatte habe zuvor eine Warnung der iranischen Marine ignoriert, berichtete die Agentur. Das US-Zentralkommando CENTCOM widersprach jedoch dieser Darstellung und dementierte den Vorfall. Zuvor hatte die iranische Militärführung gewarnt, ausländische Streitkräfte anzugreifen, sollten sie versuchen, die strategisch wichtige Meerenge zu durchfahren. Die USA hatten für heute genau das angekündigt. Die SPD, die Grünen und die Linke haben ihren Abschied vom Kurznachrichtendienst X erklärt. In einer gemeinsamen Erklärung sagten die Parteien, X sei in den letzten Jahren im Chaos versunken. Politische Debatten lebten vom Austausch, jedoch fördere die Plattform zunehmend Desinformation. Die frühere Plattform Twitter, die seit der Übernahme durch Elon Musk 2022 in der Kritik steht, ist unter anderem wegen seiner Unterstützung rechtspopulistischer Bewegungen umstritten. Bundeskanzler Friedrich Merz hat den Koalitionspartner SPD zu einem fairen Umgang in der Regierungsarbeit aufgerufen. In der ARD-Sendung Karin Mioska betonte Merz, dass die Entscheidungen die Handschrift der CDU tragen sollten. Hintergrund sind Vorwürfe aus der Unionsbundestagsfraktion, dass die SPD zu viele Zugeständnisse erhalten habe. Merz bekräftigte, dass er weiterhin mit den Sozialdemokraten regieren wolle, schloss jedoch eine Zusammenarbeit mit der AfD aus. Die Forderung der SPD nach höheren Steuern für hohe Einkommen wies er entschieden zurück. Bundesinnenminister Christian Dobrindt hat bekräftigt, dass die Grenzkontrollen in Deutschland fortgesetzt werden. In der ARD-Sendung Bericht aus Berlin sagte der CSU-Politiker, dass die Bundespolizei weiterhin Asylsuchende an der Grenze zurückweise. Die Wirkung der Kontrolle sei jedoch umstritten, da Experten den Rückgang der Migration auf andere Faktoren wie das Ende des Bürgerkriegs in Syrien zurückführen. Auch juristische Bedenken werden gegen die Kontrollen geäußert. Unter der Ampelkoalition waren die Zahlen bereits gesunken. Die seit Anfang Mai geltende Senkung der Energiesteuer hat nach Angaben des ADAC bislang nur teilweise bei den Autofahrern Wirkung gezeigt. Trotz der staatlichen Entlastung seien die Preise für Benzin und Diesel wieder gestiegen. Die Steuersenkung von knapp 17 Cent pro Liter sei nicht vollständig an die Kunden weitergegeben worden. Der Automobilclub erklärte, dass ein Anstieg der Rohölpreise diese Entwicklung nicht erklären könne, da der Rohölpreis derzeit sogar niedriger sei als Ende April. Die Preise müssten eigentlich stärker sinken, so der ADAC.
2: Soweit das Neueste aus der Radio SKW Nachrichtenredaktion. 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
3: Mit Henrike Münster. Laut der iranischen Nachrichtenagentur Fars soll Iran 2 Raketen auf ein US-Militärschiff in der Straße von Hormuz abgefeuert haben. Die US-Fregatte habe zuvor eine Warnung der iranischen Marine ignoriert, berichtete die Agentur. Das US-Zentralkommando CENTCOM widersprach jedoch dieser Darstellung und dementierte den Vorfall. Zuvor hatte die iranische Militärführung gewarnt, ausländische Streitkräfte anzugreifen, sollten sie versuchen, die strategisch wichtige Meerenge zu durchfahren. Die USA hatten für heute genau das angekündigt. Die SPD, die Grünen und die Linke haben ihren Abschied vom Kurznachrichtendienst X erklärt. In einer gemeinsamen Erklärung sagten die Parteien, X sei in den letzten Jahren im Chaos versunken. Politische Debatten lebten vom Austausch, jedoch fördere die Plattform zunehmend Desinformation. Die frühere Plattform Twitter, die seit der Übernahme durch Elon Musk 2022 in der Kritik steht, ist unter anderem wegen seiner Unterstützung rechtspopulistischer Bewegungen umstritten. Bundeskanzler Friedrich Merz hat den Koalitionspartner SPD zu einem fairen Umgang in der Regierungsarbeit aufgerufen. In der ARD-Sendung Karin Mioska betonte Merz, dass die Entscheidungen die Handschrift der CDU tragen sollten. Hintergrund sind Vorwürfe aus der Unionsbundestagsfraktion, dass die SPD zu viele Zugeständnisse erhalten habe. Merz bekräftigte, dass er weiterhin mit den Sozialdemokraten regieren wolle, schloss jedoch eine Zusammenarbeit mit der AfD aus. Die Forderung der SPD nach höheren Steuern für hohe Einkommen wies er entschieden zurück. Bundesinnenminister Christian Dobrindt hat bekräftigt, dass die Grenzkontrollen in Deutschland fortgesetzt werden. In der ARD-Sendung Bericht aus Berlin sagte der CSU-Politiker, dass die Bundespolizei weiterhin Asylsuchende an der Grenze zurückweise. Die Wirkung der Kontrolle sei jedoch umstritten, da Experten den Rückgang der Migration auf andere Faktoren wie das Ende des Bürgerkriegs in Syrien zurückführen. Auch juristische Bedenken werden gegen die Kontrollen geäußert. Unter der Ampelkoalition waren die Zahlen bereits gesunken. Die seit Anfang Mai geltende Senkung der Energiesteuer hat nach Angaben des ADAC bislang nur teilweise bei den Autofahrern Wirkung gezeigt. Trotz der staatlichen Entlastung seien die Preise für Benzin und Diesel wieder gestiegen. Die Steuersenkung von knapp 17 Cent pro Liter sei nicht vollständig an die Kunden weitergegeben worden. Der Automobilclub erklärte, dass ein Anstieg der Rohölpreise diese Entwicklung nicht erklären könne, da der Rohölpreis derzeit sogar niedriger sei als Ende April. Die Preise müssten eigentlich stärker sinken, so der ADAC.
2: Soweit das Neueste aus der Radio SKW Nachrichtenredaktion. 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
2: Mit Henrike Münster. Laut der iranischen Nachrichtenagentur Fars soll Iran 2 Raketen auf ein US-Militärschiff in der Straße von Hormuz abgefeuert haben. Die US-Fregatte habe zuvor eine Warnung der iranischen Marine ignoriert, berichtete die Agentur. Das US-Zentralkommando CENTCOM widersprach jedoch dieser Darstellung und dementierte den Vorfall. Zuvor hatte die iranische Militärführung gewarnt, ausländische Streitkräfte anzugreifen, sollten sie versuchen, die strategisch wichtige Meerenge zu durchfahren. Die USA hatten für heute genau das angekündigt. Die SPD, die Grünen und die Linke haben ihren Abschied vom Kurznachrichtendienst X erklärt. In einer gemeinsamen Erklärung sagten die Parteien, X sei in den letzten Jahren im Chaos versunken. Politische Debatten lebten vom Austausch, jedoch fördere die Plattform zunehmend Desinformation. Die frühere Plattform Twitter, die seit der Übernahme durch Elon Musk 2022 in der Kritik steht, ist unter anderem wegen seiner Unterstützung rechtspopulistischer Bewegungen umstritten. Bundeskanzler Friedrich Merz hat den Koalitionspartner SPD zu einem fairen Umgang in der Regierungsarbeit aufgerufen. In der ARD-Sendung Karin Mioska betonte Merz, dass die Entscheidungen die Handschrift der CDU tragen sollten. Hintergrund sind Vorwürfe aus der Unionsbundestagsfraktion, dass die SPD zu viele Zugeständnisse erhalten habe. Merz bekräftigte, dass er weiterhin mit den Sozialdemokraten regieren wolle, schloss jedoch eine Zusammenarbeit mit der AfD aus. Die Forderung der SPD nach höheren Steuern für hohe Einkommen wies er entschieden zurück. Bundesinnenminister Christian Dobrindt hat bekräftigt, dass die Grenzkontrollen in Deutschland fortgesetzt werden. In der ARD-Sendung Bericht aus Berlin sagte der CSU-Politiker, dass die Bundespolizei weiterhin Asylsuchende an der Grenze zurückweise. Die Wirkung der Kontrolle sei jedoch umstritten, da Experten den Rückgang der Migration auf andere Faktoren wie das Ende des Bürgerkriegs in Syrien zurückführen. Auch juristische Bedenken werden gegen die Kontrollen geäußert. Unter der Ampelkoalition waren die Zahlen bereits gesunken. Die seit Anfang Mai geltende Senkung der Energiesteuer hat nach Angaben des ADAC bislang nur teilweise bei den Autofahrern Wirkung gezeigt. Trotz der staatlichen Entlastung seien die Preise für Benzin und Diesel wieder gestiegen. Die Steuersenkung von knapp 17 Cent pro Liter sei nicht vollständig an die Kunden weitergegeben worden. Der Automobilclub erklärte, dass ein Anstieg der Rohölpreise diese Entwicklung nicht erklären könne, da der Rohölpreis derzeit sogar niedriger sei als Ende April. Die Preise müssten eigentlich stärker sinken, so der ADAC.
1: Soweit das Neueste aus der Radio SKW Nachrichtenredaktion. 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
2: Mit Henrike Münster. Laut der iranischen Nachrichtenagentur Fars soll Iran 2 Raketen auf ein US-Militärschiff in der Straße von Hormuz abgefeuert haben. Die US-Fregatte habe zuvor eine Warnung der iranischen Marine ignoriert, berichtete die Agentur. Das US-Zentralkommando CENTCOM widersprach jedoch dieser Darstellung und dementierte den Vorfall. Zuvor hatte die iranische Militärführung gewarnt, ausländische Streitkräfte anzugreifen, sollten sie versuchen, die strategisch wichtige Meerenge zu durchfahren. Die USA hatten für heute genau das angekündigt. Die SPD, die Grünen und die Linke haben ihren Abschied vom Kurznachrichtendienst X erklärt. In einer gemeinsamen Erklärung sagten die Parteien, X sei in den letzten Jahren im Chaos versunken. Politische Debatten lebten vom Austausch, jedoch fördere die Plattform zunehmend Desinformation. Die frühere Plattform Twitter, die seit der Übernahme durch Elon Musk 2022 in der Kritik steht, ist unter anderem wegen seiner Unterstützung rechtspopulistischer Bewegungen umstritten. Bundeskanzler Friedrich Merz hat den Koalitionspartner SPD zu einem fairen Umgang in der Regierungsarbeit aufgerufen. In der ARD-Sendung Karin Mioska betonte Merz, dass die Entscheidungen die Handschrift der CDU tragen sollten. Hintergrund sind Vorwürfe aus der Unionsbundestagsfraktion, dass die SPD zu viele Zugeständnisse erhalten habe. Merz bekräftigte, dass er weiterhin mit den Sozialdemokraten regieren wolle, schloss jedoch eine Zusammenarbeit mit der AfD aus. Die Forderung der SPD nach höheren Steuern für hohe Einkommen wies er entschieden zurück. Bundesinnenminister Christian Dobrindt hat bekräftigt, dass die Grenzkontrollen in Deutschland fortgesetzt werden. In der ARD-Sendung Bericht aus Berlin sagte der CSU-Politiker, dass die Bundespolizei weiterhin Asylsuchende an der Grenze zurückweise. Die Wirkung der Kontrolle sei jedoch umstritten, da Experten den Rückgang der Migration auf andere Faktoren wie das Ende des Bürgerkriegs in Syrien zurückführen. Auch juristische Bedenken werden gegen die Kontrollen geäußert. Unter der Ampelkoalition waren die Zahlen bereits gesunken. Die seit Anfang Mai geltende Senkung der Energiesteuer hat nach Angaben des ADAC bislang nur teilweise bei den Autofahrern Wirkung gezeigt. Trotz der staatlichen Entlastung seien die Preise für Benzin und Diesel wieder gestiegen. Die Steuersenkung von knapp 17 Cent pro Liter sei nicht vollständig an die Kunden weitergegeben worden. Der Automobilclub erklärte, dass ein Anstieg der Rohölpreise diese Entwicklung nicht erklären könne, da der Rohölpreis derzeit sogar niedriger sei als Ende April. Die Preise müssten eigentlich stärker sinken, so der ADAC.
1: Soweit das Neueste aus der Radio SKW Nachrichtenredaktion. 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
2: Mit Henrike Münster. Laut der iranischen Nachrichtenagentur Fars soll Iran 2 Raketen auf ein US-Militärschiff in der Straße von Hormuz abgefeuert haben. Die US-Fregatte habe zuvor eine Warnung der iranischen Marine ignoriert, berichtete die Agentur. Das US-Zentralkommando CENTCOM widersprach jedoch dieser Darstellung und dementierte den Vorfall. Zuvor hatte die iranische Militärführung gewarnt, ausländische Streitkräfte anzugreifen, sollten sie versuchen, die strategisch wichtige Meerenge zu durchfahren. Die USA hatten für heute genau das angekündigt. Die SPD, die Grünen und die Linke haben ihren Abschied vom Kurznachrichtendienst X erklärt. In einer gemeinsamen Erklärung sagten die Parteien, X sei in den letzten Jahren im Chaos versunken. Politische Debatten lebten vom Austausch, jedoch fördere die Plattform zunehmend Desinformation. Die frühere Plattform Twitter, die seit der Übernahme durch Elon Musk 2022 in der Kritik steht, ist unter anderem wegen seiner Unterstützung rechtspopulistischer Bewegungen umstritten. Bundeskanzler Friedrich Merz hat den Koalitionspartner SPD zu einem fairen Umgang in der Regierungsarbeit aufgerufen. In der ARD-Sendung Karin Mioska betonte Merz, dass die Entscheidungen die Handschrift der CDU tragen sollten. Hintergrund sind Vorwürfe aus der Unionsbundestagsfraktion, dass die SPD zu viele Zugeständnisse erhalten habe. Merz bekräftigte, dass er weiterhin mit den Sozialdemokraten regieren wolle, schloss jedoch eine Zusammenarbeit mit der AfD aus. Die Forderung der SPD nach höheren Steuern für hohe Einkommen wies er entschieden zurück. Bundesinnenminister Christian Dobrindt hat bekräftigt, dass die Grenzkontrollen in Deutschland fortgesetzt werden. In der ARD-Sendung Bericht aus Berlin sagte der CSU-Politiker, dass die Bundespolizei weiterhin Asylsuchende an der Grenze zurückweise. Die Wirkung der Kontrolle sei jedoch umstritten, da Experten den Rückgang der Migration auf andere Faktoren wie das Ende des Bürgerkriegs in Syrien zurückführen. Auch juristische Bedenken werden gegen die Kontrollen geäußert. Unter der Ampelkoalition waren die Zahlen bereits gesunken. Die seit Anfang Mai geltende Senkung der Energiesteuer hat nach Angaben des ADAC bislang nur teilweise bei den Autofahrern Wirkung gezeigt. Trotz der staatlichen Entlastung seien die Preise für Benzin und Diesel wieder gestiegen. Die Steuersenkung von knapp 17 Cent pro Liter sei nicht vollständig an die Kunden weitergegeben worden. Der Automobilclub erklärte, dass ein Anstieg der Rohölpreise diese Entwicklung nicht erklären könne, da der Rohölpreis derzeit sogar niedriger sei als Ende April. Die Preise müssten eigentlich stärker sinken, so der ADAC.
1: Soweit das Neueste aus der Radio SKW Nachrichtenredaktion. 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
2: Mit Henrike Münster. Laut der iranischen Nachrichtenagentur Fars soll Iran 2 Raketen auf ein US-Militärschiff in der Straße von Hormuz abgefeuert haben. Die US-Fregatte habe zuvor eine Warnung der iranischen Marine ignoriert, berichtete die Agentur. Das US-Zentralkommando CENTCOM widersprach jedoch dieser Darstellung und dementierte den Vorfall. Zuvor hatte die iranische Militärführung gewarnt, ausländische Streitkräfte anzugreifen, sollten sie versuchen, die strategisch wichtige Meerenge zu durchfahren. Die USA hatten für heute genau das angekündigt. Die SPD, die Grünen und die Linke haben ihren Abschied vom Kurznachrichtendienst X erklärt. In einer gemeinsamen Erklärung sagten die Parteien, X sei in den letzten Jahren im Chaos versunken. Politische Debatten lebten vom Austausch, jedoch fördere die Plattform zunehmend Desinformation. Die frühere Plattform Twitter, die seit der Übernahme durch Elon Musk 2022 in der Kritik steht, ist unter anderem wegen seiner Unterstützung rechtspopulistischer Bewegungen umstritten. Bundeskanzler Friedrich Merz hat den Koalitionspartner SPD zu einem fairen Umgang in der Regierungsarbeit aufgerufen. In der ARD-Sendung Karin Mioska betonte Merz, dass die Entscheidungen die Handschrift der